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0: 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Also sehr, sehr viel Musik, die ich gehört habe, nachdem Beziehungen zu Ende gegangen sind, und die Musik, die man gemeinsam gehört hat und die man dann immer noch sehr lange mit sich trägt.
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1: Der Vatikan, Pepsi und Madonna, der teuerste One-Night-Stand der Werbegeschichte.
2: 1989 schloss Madonna einen Deal mit Pepsi ab. 5 Millionen Dollar, der damals größte Werbevertrag der Musikgeschichte.
3: Der Spot lief allerdings nur ein einziges Mal, und zwar während der Grammy-Verleihung 1989. 250 Millionen Zuschauer weltweit.
2: Und an dem Spot selbst war auch nichts auszusetzen. Zeitgleich erschien allerdings das Video zu Madonnas damals brandneuem Song Like a Prayer. Und das hatte es in sich. Brennende Kreuze, ein schwarzer Jesus, Polizeigewalt, Rassismus, das volle Programm. Damals ein Skandal allererster Ordnung.
3: Und sogar der Vatikan hat offiziell protestiert. Und Pepsi sah sich gezwungen, den Deal sofort einseitig zu kündigen.
2: Und Madonna hat die 5 Millionen einfach behalten. Und der Skandal hat sie nicht nur noch berühmter gemacht. Like a Prayer wurde zu einem ihrer größten Hits und zu einem kulturellen Kernmoment der gesamten 80er.
3: Geniestreich oder Glück, Madonna hat's einfach drauf. Hier ist sie für euch.
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1: Mit Malte Heilbricht, guten Morgen. Im Kanzleramt gibt es heute Abend ein großes Treffen. Die Koalitionsspitzen sprechen mit Arbeitgebern und Gewerkschaften über die geplanten Reformen. Wirtschaftsverbände sehen darin eine Chance, Sozialverbände und die Opposition sehen das Treffen dagegen kritisch. Thorsten Adolfs aus dem News-Team, warum haben Sie Bauchschmerzen?
2: Ja, Sie befürchten, dass das, was da in Berlin als Reformen verkauft werden soll, in Wirklichkeit ein riesiges Kürzungsprogramm wird. Große Erwartungen an das Treffen haben die AWO, der Sozialverband Deutschland, der VdK und der Paritätische Gesamtverband deshalb nicht. Und sie warnen die Koalition davor, die über Jahrzehnte gewonnenen sozialen Errungenschaften für die Menschen über Bord zu schmeißen. Kritik kommt von den Grünen. Fraktionschefin Dröge sagt zwar, an Reformen führe kein Weg vorbei. Kanzler Merz verwechsle aber Reformen mit einem Sammelsurium aus Kürzungen und Belastungen und damit verspiele er jegliche Akzeptanz.
1: Unionsfraktionschef Spahn appelliert ja an die Teilnehmer, die Gespräche mit dem nötigen Ernst anzugehen.
2: Ja, Spahn fordert von allen Beteiligten Kompromissbereitschaft. Es gehe jetzt darum, Verantwortung zu übernehmen, sagte er. Maximalpositionen würden keinen weiterbringen. Die von der Koalition geplanten Reformen hätten das übergeordnete Ziel, die Wettbewerbsfähigkeit zu stärken und vor allem Wachstum ohne neue Schulden möglich zu machen, so Spahn. Das sieht auch Vizekanzler Klingbeil so. Bei dem Treffen gehe es in erster Linie um die Frage, wie ein vernünftiger Weg zu mehr Wachstum aussehe, sagte er. Und da sei er gespannt, welche konkreten Ideen die Sozialpartner hätten.
1: Danke, Thorsten. Und jetzt unsere Kurznachrichten. Die US-Armee hat Luftangriffe auf den Iran geflogen. Das zuständige Regionalkommando sprach von Selbstverteidigungsschlägen wegen des Abschusses eines amerikanischen Kampfhubschraubers durch den Iran in der Nacht zu gestern. Der Iran reagierte mit Angriffen auf US-Stützpunkte in der Golfregion. Die Finanzlage der gesetzlichen Krankenkassen ist offenbar noch angespannter als gedacht. Laut Bild-Zeitung rechnet das Bundesgesundheitsministerium damit, dass die Kassen in diesem Jahr 3,5 Milliarden Euro mehr ausgeben als bisher angenommen. In Belfast sind ausländerfeindliche Proteste eskaliert. Demonstranten lieferten sich am Abend Auseinandersetzungen mit der Polizei. Mehrere Fahrzeuge wurden in Brand gesetzt. Auslöser war ein Video von einem Messerangriff, für den ein 30-Jähriger aus dem Sudan verantwortlich gemacht wird. Wer kennt das nicht? Nach dem Kauf eines neuen Gerätes landet die Bedienungsanleitung in der Schublade und wird meistens nie wieder rausgeholt. Künftig soll es Anleitungen für zum Beispiel Wecker, Mixer oder E-Bikes gar nicht mehr auf Papier, sondern nur noch in digitaler Form geben. Darauf haben sich Vertreter des Europaparlaments und der Mitgliedstaaten geeinigt. Wer eine gedruckte Anleitung möchte, soll sie aber weiterhin beim Verkäufer anfordern können. Die Regelung ist noch nicht endgültig beschlossen.
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1: Heute gibt es mal Sonne, mal Wolken. Stellenweise sind Schauer unterwegs und ab dem Nachmittag auch Gewitter. Die Höchstwerte liegen bei 16 Grad in Herten und 17 Grad in Duisburg.
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1: Die A2 Dortmund-Oberhausen ist zwischen Gelsenkirchen-Buer und Essen-Gladbeck voraussichtlich bis 12 Uhr gesperrt. Da gibt es Gefahr durch ein brennendes Fahrzeug. Bitte bildet eine Rettungsgasse. Und wir haben 3 Kilometer Stau mit einer Stunde Zeitverlust ab Herten. A42 Dortmund-Kamp-Lindfort zwischen Essen-Altenessen und Kreuz-Essen-Nord 1 Kilometer 2 Minuten plus. Und A45 Dortmund-Hagen zwischen Kreuz-Dortmund-Witten und Dortmund-Süd 1 Kilometer mit 6 Minuten.
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3: Damit sind sie feierlich eröffnet, die Sendungen von Radio Mixtape, der Soundtrack deines Lebens. Guten Morgen, heute ist Mittwoch, heute ist der 10. Juni. Es ist kurz nach 6, Gruß auch in die Nachrichtenredaktion. Wir haben uns hier so ein bisschen kaffeemäßig zusammengeschlossen und werden das Morgenkind schon schaukeln irgendwie. Jetzt fehlt nur noch der Zucker, der ist immer so ein bisschen rar gesät hier in der Redaktion. Aber man kann auch ohne Zucker den Kaffee genießen. Habe ich auch mal gemacht, einfach auf Zucker verzichten, im ersten Moment nicht so dolle, aber irgendwann geht's dann auch. Nicht wahr? Das sind so die Sorgen, die wir hier haben, heute am frühen Morgen. Gleich haben wir die Bee Gees und Stayin' Alive aus den 70ern, aus dem Film Saturday Night Fever. Und das ist Rose Laurent mit ihrem einzigen großen Hit aus den 80ern, Africa.

Da sieht man die Schweißperlen bei Tina Turner so richtig vor sich. Zusammen mit ihrem damaligen Ehemann Ike Turner im Duett River Deep Mountain High. 1966, in diesem Jahr sind wir gerade. Und es war wirklich so damals, vor über 60 Jahren, dass der perfektionistische Produzent Phil Spector diesen Song, den wir gerade gehört haben, stundenlang immer und immer wieder einsingen ließ. Und Tina Turner war am Ende so extrem durchgeschwitzt, dass sie sich im Studio bis auf die Unterwäsche ausziehen musste, um überhaupt noch genug Luft für das Finale, das weltberühmte Finale zu bekommen. Aber hat ja dann geklappt. Ja, die 60er waren anstrengend, ne? Die 70er auch irgendwie. Die Bee Gees jetzt mit Stayin' Alive.

0: Fleetwood Mac und The Chain, Riesennummer an diesem Mittwochmorgen. Hallo, guten Morgen, Stefan Kaiser ist mein Name.
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0: Und ein bisschen Wetter. Voraussicht gefällig. Ja, heute nimmt der Frühsommer eine kleine Auszeit. Wird ein kühler Tag bis maximal 17 Grad. Morgen am Donnerstag, da freut sich die Natur über kostenlose Bewässerung. Ja, es bleibt unbeständig. Viele Regenschauer, kaum Sonne, maximal 17 Grad. Und der Ausblick Richtung Wochenende, pünktlich zu den anstehenden Fußballübertragungen. Da hat der Wettergott ein bisschen ein Einsehen. Die Wolken verziehen sich langsam, der Regen wird immer weniger. Und das Thermometer klettert zumindest am Sonntag ganz vorsichtig in Richtung der 20-Grad-Marke. Na, immerhin. Das sind aber...

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1: Gleich wird's gemütlich. Wir wollen ja auch nicht übertreiben mit in den Tag starten. Mit Bob Dylan, Knocking on Heaven's Door. Vorher noch Bryan Adams, Run to You. Guten Morgen.

0: Da kann man sogar noch nachträglich zum Geburtstag Gott gratulieren, denn einer der ganz, ganz Großen, die Folk- und Rock-Legende Bob Dylan, ist am 24. Mai 85 Jahre alt geworden. Wahnsinn, Knocking on Heaven's Door.
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0: Wie war das noch? Jetlags senken die Konzentrationsfähigkeit, verlängern die körperliche Regeneration und Jetlags machen einen gereizter. Man kennt das vielleicht, ne? Wenn man unterwegs war, länger im Flugzeug sitzend. Bei der WM dieses Jahr in den USA, Kanada und Mexiko gibt's insgesamt 4 verschiedene Zeitzonen. Kollege Leo Arie.
2: Zwischen den westlichsten und östlichsten Spielorten liegen bis zu 3 Stunden Zeitverschiebung. Heißt, wer erst in Toronto spielt und danach in Los Angeles, landet nicht nur in einer anderen Stadt, sondern gleich in einem anderen Tagesrhythmus. Bosnien-Herzegowina trifft das zum Beispiel in der Gruppenphase. Sie spielen erst gegen Kanada in Toronto, dann gegen die Schweiz in Los Angeles. 3 Stunden zurück für die Körperuhr. Klingt erstmal wenig, aber im Profifußball reicht es ja schon, wenn du schlechter schläfst, beim Pressing eine halbe Sekunde später losläufst oder zur falschen Zeit müde wirst. Würde mich ja mal interessieren.

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0: wunderbare Filmmusik hier bei Radio Mixtape aus Chariots of Fire. Das war ein Film, im Jahr 1981 ist er rausgekommen und komponiert vom griechischen Musiker Vangelis. Vangelis war einer, der ganz viel mit Synthesizern gearbeitet hat und das war 1981 so gar nicht selbstverständlich. Für Chariots of Fire hat er auch den Soundtrack geschrieben oder aber auch für Blade Runner, für 1492 Conquest of Paradise und Vangelis. Jetzt die 70er, guten Morgen mit Cloud und Substitute.
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0: Und wir starten in diesen Mittwoch, in diesen 10. Juni. Guten Morgen, hier ist Radio Mixtape, der Soundtrack deines Lebens mit Joe Cocker und Queen gleich nach 7.
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2: Mit Malte Albrecht, guten Morgen. Explodierende Kosten, zu wenig Ärzte auf dem Land und steigende Krankenkassenbeiträge. Langeweile dürfte bei der Gesundheitsministerkonferenz nicht aufkommen. Die Ministerinnen und Minister sitzen ab heute in Hannover zusammen, um über die geplanten Reformen zu sprechen. Jannik Böker aus dem News-Team, vor allem ein Thema sorgt schon im Vorfeld für Kritik.
3: Und die kommt aus allen Richtungen, egal ob Ärzte, Pharmaunternehmen oder Krankenhauspersonal. Das GKV-Beitragsstabilisierungsgesetz soll noch vor der Sommerpause im Bundestag beschlossen werden und ist ungefähr so beliebt wie ein Zahnarztbesuch. Vorgesehen sind eine Reihe von Sparmaßnahmen. Die Familienversicherung wird in einigen Fällen teurer, Vergütungen für Ärzte gedeckelt, einige Leistungen sogar gar nicht mehr bezahlt. Die Gewerkschaft Verdi ruft deshalb heute in Hannover zu einer Großkundgebung auf und schon vor knapp 2 Wochen hatten laut Verdi über 10.000 Klinikmitarbeiter an einem Klinikaufstand teilgenommen.
2: Es brodelt also im Gesundheitssystem, dabei ist der Reformbedarf trotz allem enorm.
3: Ja, im Prinzip hat das deutsche Gesundheitssystem 2 große Baustellen. Zum einen ist es überdurchschnittlich teuer. Im EU-Vergleich gibt es pro Kopf gerechnet kein anderes Land, das so viel Geld für Gesundheit ausgibt. Und dazu kommt, dass der demografische Wandel immer stärker durchschlägt. Viele Ärzte gehen bald in Rente. Gleichzeitig werden wir im Durchschnitt älter und damit auch kränker. Bedeutet, 40 Milliarden Euro müssen in den nächsten 4 Jahren eingespart werden. Wie genau? Darüber wird heftig gestritten.
2: Jannik, vielen Dank für die Infos. Und jetzt weitere Nachrichten im Überblick. Die USA haben in der Nacht neue Angriffe auf den Iran geflogen. Grund dafür ist, dass der Iran einen US-Kampfhubschrauber abgeschossen haben soll. Die Piloten blieben unverletzt. Das US-Militär spricht von Selbstverteidigung. Der Mai war weltweit der zweitwärmste Mai, der je gemessen wurde. Laut dem EU-Erdbeobachtungsprogramm Copernicus erlebte vor allem Europa eine ungewöhnlich frühe und intensive Hitzewelle. In Großbritannien, Frankreich, Irland und Portugal gab es neue Temperaturrekorde. Morgen geht es los, dann startet die Fußball-WM. Bei den Fans steigt die Vorfreude und auch die deutsche Mannschaft sei heiß auf das Turnier, sagt am Abend Sportdirektor Rudi Völler. Beim sportlichen Ausblick hielt er sich aber noch zurück.
4: Wir werden es allen schwer machen. Wir wollen erstmal eine gute Vorrunde spielen, wir wollen Gruppenerster werden. Und dann nach der Gruppenphase in dem K.O.-System wollen wir uns natürlich auch noch behaupten. Das geht nicht immer so aus, wie viele Experten denken zu Beginn eines großen Turniers. Also die großen Favoriten gibt es natürlich immer und manchmal gewinnt auch dann ein Favorit, aber nicht immer. Und manchmal scheiden sie auch schon ein bisschen früher aus. Haben wir alles schon gehabt.
2: Das erste WM-Spiel hat die DFB-11 am Sonntag gegen Curaçao.
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2: Mal ist es sonnig, mal bewölkt. Im Laufe des Tages kommen hier und da auch Schauer runter. Ab dem Mittag sind Gewitter möglich. Das Ganze bei 16 Grad in Borken und 17 Grad in Unna.
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2: Die A2 Dortmund-Oberhausen ist zwischen Gelsenkirchen-Buhr und Essen-Gladbeck gesperrt, voraussichtlich noch bis 12 Uhr. Da besteht Gefahr durch ein brennendes Fahrzeug auf dem Standstreifen. Im Moment haben wir 4 Kilometer Stau und 1 Stunde Zeitverlust ab Herten. A4 Olpe-Aachen zwischen Kreuzköln-Ost und Kreuzköln-Süd, 6 Kilometer mit 19 Minuten. Die Autobahn ist ebenfalls gesperrt wegen Bergungsarbeiten. Und A42 Dortmund-Kamp-Lindfort zwischen Herne-Wanne und Kreuz-Essen-Nord, 8 Kilometer, 15 Minuten.
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0: Moin Moin, finde ich ja klasse, dass ihr euch bei uns meldet und dass wir quasi zusammen frühstücken. Moni aus Witten hat das schon gemacht, hat sich gemeldet unter 0800 65 75 85 0 und da gucken wir gleich mal nach den Simple Minds und Belfast Child als Musikwunsch. Ihr könnt euch auch einfach einen Song wünschen bei uns, geht auch über eine Sprachnachricht über radiomixtape.de oder eben telefonisch 0800 65 75 85 0. Da gehen wir doch mal glatt zurück in die 70er zu den Gibson Brothers 1979. Que será mi vida?

0: Der Mittwochmorgen mit den Turtles aus den 60ern. Happy Together.
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0: So, jetzt aber ein absoluter Meilenstein der Filmgeschichte. Wir schreiben das Jahr 1982. Joe Cocker und Jennifer Warnes singen sich mit Up Where We Belong direkt in den Pop-Olymp, wie man so schön sagt. Ja, dieser schöne Song, das Herzstück des Kinohits Ein Offizier und Gentleman. Unvergessen die legendäre Schlussszene. Richard Gere marschiert in seiner strahlend weißen Navy-Uniform in die Fabrik, hebt Deborah Winger auf seine Arme und trägt sie einfach raus. Weg ist sie. Genau in dem Moment setzt diese Gänsehautstimme ein. Film- und Musikgeschichte pur.

0: Wir sagen guten Morgen um 7:15.
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0: ganz großen Songs der ganz großen Stars. Ja, Sailing mit Rod Stewart wird aber fast noch besser. Jetzt kommt die Simple Minds nämlich mit Belfast Child.
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0: Und den Song spielen wir für Moni. Die meldet sich auch gleich noch. Moni aus Witten. Und ja, Belfast Child, das war im Jahr 1989. Und der Song hielt sich insgesamt 12 Wochen lang in den britischen Charts. Davon 2 Wochen ganz oben auf der 1. Das blieb übrigens der einzige Nummer 1-Hit der Simple Minds in ihrer Heimat. So, jetzt aber Moni.
2: Hallo, lieber Stefan. Ich möchte ganz gerne mal von den Simple Minds Belfast Child hören. Wenn das zu machen wäre, würde mich sehr freuen. Moni aus Witten.
0: Aber klar doch. 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

0: Madonna und Like a Virgin. Schönen Mittwochmorgen hier mit Radio Mixtape. Ich bin Stefan Kaiser.
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0: Und heute Abend, 18 bis 19 Uhr, ist es ja endlich wieder soweit. Der Soundtrack der Stars. Und heute ist Dick Brave dran. Und wer es immer noch nicht mitbekommen hat, hinter Dick Brave steckt natürlich Sascha. Und der freut sich schon auf euch, denn heute Abend heißt es wieder die tollste Musik. Rock'n'Roll, klassischer Rock'n'Roll, feinster Rock'n'Roll, Rockabilly und ganz viele Geschichten dazu und pst, wir konnten schon mal reinhören.
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2: Hello, ladies and gentlemen, liebe Freunde von guter Rock'n'Roll Musik. Ich liebe diese Song, es ist bei Ike and Tina Turner, A Fool in Love. Ein neuer Freund und der heißt der Eumerer und wir haben ein ganz besonderer Song zusammen gemacht. Er hat einen riesen Hit. Die größte Download-Hit in letztes Jahr war ein Song called Wackelkontakt und ich fand ihn so cool und so lustig. Ich habe ihn gefragt, wollen wir vielleicht eine Rockabilly-Version davon machen und wir haben es gemacht. Hier sind Dick Brave und Eumerer mit Wackelkontakt.

0: Hallo, guten Morgen um 7:45.
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Ha, das sind die 70er mit Pilot und Magic. Das spektakuläre Biopic Michael sorgt ja weltweit für einen Rekord nach dem anderen. Erst im April gestartet ist es bereits jetzt der, Achtung, erfolgreichste Musik-Biopic-Film aller Zeiten an den Kinokassen und hat damit den bisherigen Spitzenreiter Bohemian Rhapsody offiziell überholt. Und das Studio bricht direkt den nächsten Rekord bei der Veröffentlichung, denn wegen des gigantischen Erfolgs ist der Blockbuster ab sofort ungewöhnlich früh als digitales Kauf- und Livestreaming verfügbar. Kann man sich also das Popcorn nach Hause aufs Sofa holen und Michael Jackson genießen. Machen wir jetzt auch mit

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4: Wie wär's denn mal mit Musik von The Footers oder von den Red Hot Chili Peppers? Haben wir alle gleich im Angebot bei Radio Mixtape, der Soundtrack deines Lebens. Nach 8, nach aktuellen Nachrichten.
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6: Mit Malte Albrecht, guten Morgen. Die Städte und Gemeinden in NRW haben kein Geld. Das ist nicht neu, aber es tut sich auch nichts in der Sache. Die Kommunen machen deshalb weiter Druck. In Oberhausen kommt in gut einer halben Stunde die Mitgliederversammlung des Städtetages zusammen. Es soll eine Erklärung zur Finanznot der Kommunen verabschiedet werden. Mit dabei ist auch Landeschef Wüst, der sich die Forderungen anhören wird. Weitere Infos hat Christian Böder.
7: Der Städtetag fordert schon seit Jahren eine bessere finanzielle Ausstattung der Kommunen, etwa durch einen höheren Anteil an den Steuereinnahmen des Landes. Denn die Kommunen sind für einen Großteil der öffentlichen Leistungen im alltäglichen Leben ihrer Bürger zuständig. Von Wohnen und Arbeiten über Verkehr und Klimaschutz bis hin zu Bildung und Kultur. Die anhaltenden Finanznöte haben aber dazu geführt, dass vielerorts zusammengestrichen wird. Etwa bei Fördermitteln für Vereine, beim ÖPNV oder bei Angeboten für Sport und Kultur. Die Städte haben laut dem Verband mittlerweile keine Gestaltungsfähigkeit mehr. Und es kommen weitere Ausgaben auf sie zu. Nach den Sommerferien haben Familien Anspruch auf eine Ganztagsbetreuung von Grundschulkindern und es steht noch der Rettungsdienststreit im Raum. Die Krankenkassen wollen die Kosten für sogenannte Fehlfahrten nicht länger übernehmen. Die Kommunen befürchten Mehrkosten in Millionenhöhe.
6: Und jetzt weitere Meldungen, kurz und kompakt. Die USA und der Iran haben sich trotz Waffenruhe wieder gegenseitig angegriffen. Zuerst bombardierte das US-Militär in der Nacht iranische Militäranlagen. Präsident Trump sprach von Vergeltung. Er wirft dem Iran den Abschuss eines amerikanischen Kampfhubschraubers vor. Teheran griff daraufhin US-Stützpunkte in der Golfregion und in Jordanien an. In Deutschland gibt es derzeit so viele Rentner wie noch nie. Das zeigen Zahlen der deutschen Rentenversicherung, über die die RP berichtet. Demnach wurden Ende vergangenen Jahres rund 19 Millionen Altersrenten gezahlt. Die Ausgaben für die Renten lagen bei rund 300 Milliarden Euro. In Belfast sind ausländerfeindliche Proteste eskaliert. Demonstranten lieferten sich am Abend Auseinandersetzungen mit der Polizei. Auch mehrere Fahrzeuge wurden in Brand gesetzt. Auslöser war ein Internetvideo von einem Messerangriff, für den ein 30-Jähriger aus dem Sudan verantwortlich sein soll. Sparen lohnt sich derzeit kaum noch, zumindest nicht auf dem üblichen Tagesgeldkonto. Die meisten Banken zahlen so niedrige Zinsen, das kann die aktuelle Inflation nicht mehr ausgleichen, die seit Beginn des Iran-Kriegs wieder an Fahrt aufgenommen hat. Das zeigt eine Analyse des Finanzportals Bialo. Besonders bei Volksbanken und Sparkassen wirft gebunkertes Geld demnach oft kaum Zinsen ab. Der unbefristete Tagesgeldzins liegt dort im Schnitt bei 0,4%, im Bestfall bei 1,8%. Bei überregionalen Banken und Direktbanken gibt es bis zu 2,6%, was in etwa der Inflationsrate im Mai entspricht. Möglich ist dieser Zinssatz aber nur, weil Direktbanken keine Filialnetze betreiben.
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6: Heute gibt es mal Sonne, mal Wolken. Stellenweise sind Schauer unterwegs und ab dem Nachmittag auch Gewitter. Die Höchstwerte liegen bei 16 Grad in Herten und 17 Grad in Duisburg.
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6: Und das sind die längeren Staus. A2 Dortmund-Oberhausen zwischen Recklinghausen-Ost und Essen-Gladbeck. 8 Kilometer, eine Stunde Zeitverlust. Die Autobahn ist noch immer gesperrt, wohl noch bis 12 Uhr. Da gab es ein brennendes Fahrzeug und jetzt muss die Fahrbahn gereinigt werden. A40 Dortmund-Duisburg zwischen Bochum-Zentrum und Dreieck Essen-Ost. 12 Kilometer, 37 Minuten. Und A59 Dienstlaken-Duisburg zwischen Duisburg-Marxloh und Kreuz-Duisburg. 4 Kilometer, 30 Minuten.
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4: So, und da feiern wir doch jetzt um kurz nach acht mal einen prominenten Geburtstag. Der britische Sänger Maxi Priest, der aber auch sehr jamaikanische Wurzeln hat und mit Reggae ganz viel am Hut. Natürlich, der wird heute 65 Jahre alt, ist immer noch sehr aktiv, ist gerade mit UB40 in England auf Tour, ne, Maxi Priest. Also Glückwunsch zum 65. Geburtstag, lieber Maxi Priest. Und wenn ihr auch heute zufällig Geburtstag habt, herzlichen Glückwunsch. Ruft uns doch mal an, dann können wir auch euren Radiogruß, euren Geburtstagsgruß im Radio durchgeben. 0800 65 75 85 0.
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4: Close to You, der größte Hit von Max

0: Das war Roberta Flack mit dem Original des Songs, den viele vielleicht dann erst durch die Fugees kennengelernt haben. In den 90ern haben die Fugees das aufgenommen, Killing Me Softly with His Song. Aber Roberta hat's original gemacht, 1973. Zurück in die 60er gleich mit einer guten Laune-Nummer von den Monkees, Daydream Believer.
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0: Chili Peppers aus dem Sommer 1991. Sehr schön, Under the Bridge. Die Red Hot Chili Peppers sind ja gerade auf Tournee und es gibt Gerüchte, dass sie ganz aktuell im Laufe dieses Jahres noch ein ganz neues Album rausbringen werden. Das wäre nach ein paar Jahren auch mal, ich würde vorsichtig sagen, endlich mal wieder Zeit, ne? Die Red Hot Chili Peppers. Gehen wir zurück ins Jahr 1972 zu Carly Simon und You're So Vain.
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0: Guten Morgen, hier ist Stefan Kaiser. Schönen Mittwoch euch.

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1: Und Musik aus dem Film Grease. Die 70er mit John Travolta und Olivia Newton-John. Guten Morgen.

0: Herr Grönemeyer, Musik nur, wenn sie laut ist. Jetzt kommen Steffi und Thorsten. Und laute Musik ist eigentlich genau das Stichwort. Bam, bam, bam, bam, bam, badam. Ich liebe es.
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2: Eine Leuchtrakete, ein brennendes Casino und das berühmteste Riff der Rockgeschichte.
3: Da, da, da, da, da, da, da. Smoke on the Water, eines der oder vielleicht sogar das berühmteste Rockriff aller Zeiten. Und dieser Rauch über dem Wasser war tatsächlich echt. Das ist keine poetische Zeile, das ist ein Augenzeugenbericht.
4: Wir sind im Dezember 1971 in Montreux in der Schweiz. Deep Purple waren dort, um ihr neues Album aufzunehmen. Und zwar im örtlichen Casino.
3: Am Abend vor den geplanten Aufnahmen spielten dort allerdings noch Frank Zappa und die Mothers of Invention ein Konzert. Soweit alles normal, doch mitten in der Show feuert jemand aus dem Publikum eine Leuchtrakete ab.
4: Und damit war das Chaos dann perfekt. Das Casino fing Feuer und brannte am Ende komplett aus. Deep Purple standen also plötzlich in Montreux, bereit fürs Recording, aber ihr Studio war nur noch ein Haufen Asche.
3: Die Band beobachtete das Ganze aus der Nähe und sah, wie der Rauch aus den Trümmern über den Genfer See zog. Und genau dieses Bild blieb hängen, Rauch auf dem Wasser.
4: Der Text erzählt die ganze Geschichte, fast wie in einem Nachrichtenbericht. Montreux, das Studio, Frank Zappa, der Idiot mit der Rakete, das Feuer, alles drin.
3: Das Faszinierende also, einer der bekanntesten Rocksongs aller Zeiten entstand aus einer Katastrophe. Ohne die gäbe es weder den Titel, noch diese Geschichte oder den Song.
4: Und hier kommt das berühmte Riff zu einem wahren Pop-Secret. Deep Purple mit Smoke on the Water.
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0: Guten Morgen um 8.47 Uhr.
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0: Das ist richtige Sommerfeeling mit America aus den 80ern und You Can Do Magic. 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
10: Der Riesenhit von Real Life aus Australien, Send Me an Angel aus den 80ern, kommt gleich bei euch aus dem Radio. Und Chris Norman und Susie Quattro, Stumbling In auch. Aktuelle Nachrichten um 9.
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12: Mit Malte Albrecht, guten Morgen. Viele Kinder zocken gerne auf dem Smartphone oder der Konsole, aber viele Eltern haben keine Ahnung, was ihr Nachwuchs da eigentlich spielt und machen auch keine Anstalten, das zu ändern. Das zeigt eine Forsa-Umfrage für das Kinderhilfswerk. Demnach hat nur rund die Hälfte aller Kinder und Jugendlichen in Deutschland den Eindruck, dass sich ihre Eltern angemessen für ihre Computerspiele interessieren, Christian Böder.
13: Das ist richtig und es geht weiter. Etwa ein Drittel der befragten jungen Menschen sagt, dass ihre Eltern oder Erwachsene im Allgemeinen wohl auch Vorurteile gegen das Spielen am Computer haben. Aber es gibt noch eine andere Seite und die zeigt, dass Erwachsene sehr wohl eine Verbindung zu Computerspielen haben. Zwei Drittel der Kinder und Jugendlichen sagten nämlich, ja, unsere Eltern wissen sehr wohl Bescheid, was wir da auf dem Bildschirm treiben. Und etwa genauso viele sehen wohl auch, was den jungen Menschen am Gaming so viel Spaß bereitet. Und es gibt auch viele Minderjährige, die häufig mit Erwachsenen über Spiele reden, weil die selbst Gamer sind.
12: Und dabei geht es längst nicht nur um einfache vorinstallierte Handyspiele, mit denen sich die jungen Leute beschäftigen.
13: Eher weniger. Der Studie nach stehen Kinder und Jugendliche auf Spiele mit einem hohen kreativen Faktor. Es geht ums Umsetzen eigener Ideen. Häuser oder ganze Städte bauen, Figuren entwickeln, Welten aus dem Boden stampfen, aber auch Neues entdecken und in Parallelwelten eintauchen. Das macht ihnen Spaß. Gaming ist schon seit langem ein fester Bestandteil im Alltag, nicht nur von jungen Menschen in Deutschland und dient nicht nur zur Erholung, sondern etwa auch zum Suchen und Finden von sozialen Kontakten. Laut Kinderhilfswerk sollten deshalb Eltern mehr Interesse an den Spielen ihrer Kinder zeigen. Die würden dann auch weniger Probleme haben, sich an ihre Eltern zu wenden, wenn sie schlechte Erfahrungen online machen.
12: Danke, Christian. Und jetzt unsere Kurznachrichten. Verdi-Chef Wernicke hat vor Einschnitten bei der Rente gewarnt. Die Gewerkschaften würden sich entschieden gegen Vorstöße wehren, die Kopplung der Renten an die Reallohnentwicklung auszusetzen, sagte er der Augsburger Allgemeinen. Um das Thema Rente geht es heute Abend auch beim Treffen der Koalitionsspitzen mit Vertretern von Gewerkschaften und Arbeitgebern. Der Mai war weltweit der zweitwärmste, der je gemessen wurde. Laut dem EU-Klimawandeldienst Copernicus gab es vor allem in Europa eine außergewöhnlich frühe Hitzewelle mit mehreren Temperaturrekorden. Copernicus warnt, Klimaextreme würden immer mehr zur Normalität. Wer kennt das nicht? Man hat sich einen neuen Wecker oder Mixer gekauft, legt die Bedienungsanleitung später in die Schublade und holt sie da nie wieder raus. Damit soll bald Schluss sein. Künftig soll es weniger Anleitungen auf Papier geben, dafür mehr in digitaler Form. Darauf haben sich Vertreter des Europaparlaments und der Mitgliedstaaten geeinigt. Wer trotzdem noch eine gedruckte Anleitung möchte, muss künftig beim Verkäufer explizit danach fragen. Die Regelung ist noch nicht endgültig beschlossen.
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12: Mal ist es sonnig, mal bewölkt. Im Laufe des Tages kommen hier und da auch Schauer runter. Ab dem Mittag sind Gewitter möglich. Das Ganze bei 16 Grad in Borken und 17 Grad in Unna.
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12: Und das sind die längeren Staus. A2 Dortmund-Oberhausen zwischen Recklinghausen Ost und Essen-Gladbeck. 10 Kilometer, eine Stunde Zeitverlust. Da hat ein LKW gebrannt, deswegen ist die Autobahn noch voraussichtlich bis 12 Uhr gesperrt. A40 Dortmund-Duisburg zwischen Dreieck Bochum-West und Dreieck Essen-Ost. 10 Kilometer, 33 Minuten. Und A42 Dortmund-Kamp-Lindfort zwischen Herne-Börnich und Kreuz Essen-Nord. 15 Kilometer mit 43 Minuten obendrauf.
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10: Hallo, schönen Vormittag wünsche ich. Vor genau einer Woche hätten wir jetzt morgen am Donnerstag den Feiertag vor der Nase gehabt. Also nicht, dass er denkt, das ist jetzt immer Donnerstag so, dass da Feiertag ist. Ne? Man kann sich ja an gewisse Dinge auch gewöhnen. Nee, nee, morgen der Tag, der ist ganz normal. Nur mal so nebenbei bemerkt. Gleich habe ich Buddy Holly für euch aus den 50ern. That'll be the day that I die. Chris Norman und Susie Quattro. Chris hat mal gesagt, das ist doch einer der Songs meines Lebens, Stumbling In. Und hier aus Australien, Real Life, Send Me an Angel, macht euch einen schönen Vormittag hier mit Radio Mixtape. Der Soundtrack deines Lebens, schön, dass ihr dabei seid.

0: finde, man hört den beiden immer noch, auch so viele Jahre später, an, wie viel Spaß sie damals hatten bei der Produktion von Stumblin' In. Chris Norman und Susie Quattro.
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0: Die beiden verstehen sich auch heute noch, so viele Jahre später, blendend und gratulieren sich gegenseitig zu ihren inzwischen doch recht hohen Geburtstagen. Susie Quattro zum Beispiel ist vor ein paar Tagen erst 76 geworden. Kann man noch nachträglich herzlichen Glückwunsch sagen. Und Chris Norman, der feiert im Oktober seinen 76. Geburtstag. Beide sind so auch auf Tour. Soll ich mal gucken nach dem Termin? Okay. Susie Quattro mit ihrer Rocking On Tour. Da ist sie unterwegs in NRW in Würselen am 2. September. Auf der Open-Air-Bühne Burg Wilhelmstein oder in Wuppertal am 3. September. In der historischen Stadthalle. Und Chris Norman mit seiner Live-Lines-Tour natürlich am 23. Oktober in der Mitsubishi Elektrikhalle in Düsseldorf. Jetzt aber, wie versprochen, Rock'n'Roll vom Feinsten. Buddy Holly.

0: Mr. Mr. und Carrie, guten Vormittag hier mit Mixtape, der Soundtrack deines Lebens.
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0: Ich muss Elvis Eifel einfach mal an dieser Stelle was fragen. Mein lieber Telefonschreck, guten Morgen erstmal. Wie hast du es eigentlich geschafft im Laufe der Jahrzehnte? Ich meine, du machst das jetzt schon. Wie viele Jahre, 21 Jahre, geschafft, dass du nicht in den Knast wanderst? Nur mal so nebenbei eingefragt.
2: Ja, ich könnte jetzt sagen, mit Charme. Vielleicht habe ich auch einfach nur Glück gehabt, weil wenn ich so überlege, mit wem ich mich schon alles angelegt habe, dann wäre es für manche doch ein leichtes gewesen, mich einfach wegzusperren. Stichwort Staatsanwaltschaft. Ich habe mal eine Kollegin von der Staatsanwaltschaft verarscht. Und die hatte so richtig Pech. Da wurde erst ins Auto eingebrochen, dann haben sie dir das ganze Radio-Navi-System da rausgerissen und geklaut. Und naja, mit eurer Hilfe erfahre ich dann solche Geschichten. Also irgendwer hat es mir wieder, natürlich die Kollegin, hat es mir gesteckt. Und dann rufst du halt da an und fragst einfach mal nach der PIN-Nummer von dem geklauten Radio, weil ohne kann man es nicht benutzen. Ich glaube, da stand ich schon mit einem Bein im Knast. Aber halt nur mit einem.
0: Da wollen wir uns diese legendäre Folge gleich mal anhören. Freue ich mich jetzt schon drauf. Danke, Elvis. Bis gleich. Jetzt Jean-Paul Young. Love is in the air. Guten Vormittag mit uns.

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1: Der Gewinner des ESC, okay, der hieß 1976 anders, aber die haben damals gewonnen. Für England, Brotherhood of Men, Save Your Kisses for Me. Though it hurts.

0: Super. Bruce Springsteen und Hungry Heart. Wir schalten um zu Elvis Eifel.
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0: Die Spielchen mit dem Feuer, die sind Elvis Eifel ja bestens bekannt, quasi sein Lieblingshobby. Und wenn einer Kollegin von der Staatsanwaltschaft das Entertainment-System aus dem Auto geklaut wird, dann wird Elvis Eifel tätig, dann nämlich, wenn er davon erfährt. Und der Rest ist ein Selbstläufer. Ich sag mal einfach viel Spaß.
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2: Scholten?
3: Ja, Eifel, schönen guten Tag. Frau Scholten, ich habe von meinem Schwager ein Autoradio gekauft und habe da Probleme mit. Ich kriege das nicht freigeschaltet, da ist so ein PIN. Und jetzt haben die gesagt, das ist ja registriert, Sie hätten das wohl mal besessen. Ob Sie mir diesen PIN-Code mal geben können?
2: Ach so, und Sie haben das jetzt?
3: Ja.
2: Mhm. Wie ist denn Ihre Telefonnummer?
3: Nee, es geht jetzt um die PIN-Code-Nummer.
2: Ja, die habe ich ja nicht im Kopf.
3: Dass ich das freigeschaltet kriege. Ja. Dass ich da jetzt, ich kann ja so nichts anfangen damit. Dass Sie so freundlich wären, mir jetzt mal zu sagen, wie man das aktiviert kriegt?
2: Nee, ich bin nur etwas stutzig, weil mir das Radio gestohlen worden ist.
3: Was?
2: Ja.
3: Nein, ich habe das gekauft von meinem Schwager.
2: Ja, ja, ist mir schon klar.
3: Wie gestohlen?
2: Mit wem spreche ich denn?
3: Nee, Moment, wenn das jetzt so heiß ist, dann da will ich mich jetzt mal nicht so weit. Was heißt denn hier gestohlen?
2: Man hat mir das Auto aufgebrochen und das Radio gestohlen, genau.
3: Sie wollen doch jetzt nicht behaupten, dass ich das war. Ich habe das ganz ehrlich gekauft.
2: Klar, Hehlerei.
3: Nee, ich habe das gekauft.
2: Der Hehler ist schlimmer dran wie der Stehler, kennen Sie das?
3: Ich wollte doch jetzt nur die PIN-Code-Nummer wissen, dass ich mein neues Radio jetzt auch benutzen kann. Mhm. Geben Sie mir die jetzt oder nicht?
2: Nein.
3: Warum nicht? Geben Sie mir den Code. Machen wir es auf die alte Methode.
2: Ja.
3: Ich kann auch anders.
2: Ich auch.
3: Ja, auch wenn ich meinen Namen eigentlich nicht sagen wollte. Hier ist Elvis Eifel.
2: Ja. Super. Ich habe den Lautsprecher angemacht.
3: Das habe ich mitgekriegt.
2: Mein Radio ja gestohlen worden
3: Sie
2: ist.
3: Sie brauchten
2: Folgen. Und da habe ich gedacht, jetzt habe ich tatsächlich den Täter beziehungsweise dessen Kompagnon. Ne? Und dann kriege ich den, aber...
3: Ja, war nix.
2: War nix.
3: Gut, also...
2: Aber war sehr nett, mit Ihnen zu sprechen.
3: Da machen Sie doch hier jetzt den Appell. Wenn der Dieb zufällig jetzt gerade in seinem Auto mit Ihrem Radio sitzt, dann können Sie ihm jetzt nochmal die Meinung geigen.
2: Ach nee.
3: Ja, dann sagen Sie ihm jetzt wenigstens den Code.
2: Ja, na klar. Ich bin zwar blond, aber so blöd bin ich auch nicht.
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0: Joe & Jett und gleich Leslie Gore aus den 60ern. It's my party. Schönen Vormittag mit uns.
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0: Und gleich nach 10 die Hits, die einfach nie langweilig werden. Rick Astley, Never Gonna Give You Up oder Lou Reed, Walk on the Wild Side. Aktuelle Informationen vorher für euch.
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2: Mit Malte Halbricht, guten Morgen. Explodierende Kosten, zu wenig Ärzte auf dem Land und steigende Krankenkassenbeiträge. Langeweile dürfte bei der Gesundheitsministerkonferenz nicht aufkommen. Die Ministerinnen und Minister sitzen ab heute in Hannover zusammen, um über die geplanten Reformen zu sprechen. Jannik Böker aus dem News-Team, vor allem ein Thema sorgt schon im Vorfeld für Kritik.
3: Und die kommt aus allen Richtungen, egal ob Ärzte, Pharmaunternehmen oder Krankenhauspersonal. Das GKV-Beitragsstabilisierungsgesetz soll noch vor der Sommerpause im Bundestag beschlossen werden und ist ungefähr so beliebt wie ein Zahnarztbesuch. Vorgesehen sind eine Reihe von Sparmaßnahmen. Die Familienversicherung wird in einigen Fällen teurer, Vergütungen für Ärzte gedeckelt, einige Leistungen sogar gar nicht mehr bezahlt. Die Gewerkschaft Verdi ruft deshalb heute in Hannover zu einer Großkundgebung auf und schon vor knapp 2 Wochen hatten laut Verdi die über 10.000 Klinikmitarbeiter an einem Klinikaufstand teilgenommen.
2: Es brodelt also im Gesundheitssystem. Dabei ist der Reformbedarf trotz allem enorm.
3: Ja, im Prinzip hat das deutsche Gesundheitssystem 2 große Baustellen. Zum einen ist es überdurchschnittlich teuer. Im EU-Vergleich gibt es pro Kopf gerechnet kein anderes Land, das so viel Geld für Gesundheit ausgibt. Und dazu kommt, dass der demografische Wandel immer stärker durchschlägt. Viele Ärzte gehen bald in Rente. Gleichzeitig werden wir im Durchschnitt älter und damit auch kränker. Bedeutet, 40 Milliarden Euro müssen in den nächsten 4 Jahren eingespart werden. Wie genau? Darüber wird heftig gestritten.
2: Jannik, vielen Dank. Und jetzt weitere Nachrichten im Überblick. Die Bundesregierung will die deutsche Luftfahrtindustrie stärken. Das Kabinett soll dazu heute eine neue Strategie beschließen. Ziel sei es, dass Deutschland auch in Zukunft eine führende Luftfahrtnation bleibt, heißt es. Der Bundesverband der deutschen Industrie fordert unter anderem Entlastungen bei der Luftverkehrssteuer und weniger Bürokratie. Wärmepumpen setzen sich in Deutschland immer mehr durch. Laut Statistischem Bundesamt heizen fast 3/4 der im vergangenen Jahr fertiggestellten Wohnhäuser damit. Der Anteil habe sich innerhalb von 10 Jahren mehr als verdoppelt, heißt es. Die Corona-Pandemie beschäftigt noch immer die Gerichte. In Bonn beginnt heute ein Prozess um Corona-Masken. Ein Hamburger Unternehmen fordert fast 500 Millionen Euro vom Bund. Nach Angaben der Firma wurde ein Liefervertrag für Masken kurzfristig wieder zurückgezogen. In Deutschland spenden immer weniger Menschen Blut. Davor warnt der Blutspendedienst des Deutschen Roten Kreuzes. Grund dafür ist vor allem der demografische Wandel. Es gibt immer mehr ältere Spender, aber nur wenige junge, die nachkommen. Mittlerweile gibt es keine Altersgrenze mehr für die Blutspende, aber mit fortschreitendem Alter nehmen Krankheiten zu, die eine Spende ausschließen. Zusätzliche Engpässe drohen im Sommer während der Urlaubszeit und im Winter während der Grippewelle. Dann fallen viele potenzielle Spender krankheitsbedingt aus oder sind verreist. Das DRK hofft nun, vor allem Menschen zwischen Anfang 30 und Ende 40 für eine Blutspende zu gewinnen. Denn der Bedarf bleibt hoch. In Deutschland werden jeden Tag rund 15.000 Blutkonserven benötigt.
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2: Es ist wechselnd bewölkt und im Laufe des Tages kommt hier und da Regen runter. Ab dem Nachmittag gibt es auch Gewitter. Höchstwerte bis 16 Grad in Iserlohn und 18 Grad in Kärnten. Morgen viele Wolken, aber größtenteils trocken.
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2: Es gibt aktuell 2 Sperrungen. Die A2 Dortmund-Oberhausen ist zwischen Gelsenkirchen-Buhr und Essen-Gladbeck wohl noch bis 12 Uhr dicht. Da laufen Reinigungsarbeiten nach einem LKW-Brand. Im Moment ab dem Kreuz Recklinghausen 6 Kilometer Stau und 50 Minuten Zeitverlust. Und dann die A4 Aachen-Köln ist zwischen Kreuz Köln-West und Köln-Eiffeltor gesperrt wegen Bergungsarbeiten. Im Moment 8 Kilometer und 33 Minuten ab Köln-Mehrheim. Außerdem A45 Haken-Dortmund zwischen Kreuz Haken und Westhofener Kreuz 7 Kilometer 37 Minuten.
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0: Hallo! Kurz nach 10 ist es und wie fein, dass ihr den Vormittag mit uns verbringt. Den Mittwoch, Stefan Kaiser hier. Und was habe ich denn mal mitgebracht? Die 60er mit Little Eva.

0: Read Walk on the Wild Side. Habt ihr euch eigentlich schon mal gefragt, wie unsere Welt heute aussehen würde, wenn im Jahr 87 ein ganz bestimmter Mensch mit einer schönen Soul-Stimme diesen Song nicht aufgenommen hätte?
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0: Ich sag's euch, das Internet wäre heute ein gähnend langweiliger Ort. Millionen von Menschen weltweit wären völlig orientierungslos. Niemand von uns wäre jemals gerickrollt worden. Wir würden heute im Netz auf einen Link klicken, der uns günstige Flüge oder das geheime Rezept für die perfekte Obsttorte verspricht. Und wir würden tatsächlich auf dieser Seite landen. Keine Enttäuschung, kein tanzender Rick im Trenchcoat. Kein fröhlicher Synthesizer-Beat, einfach nur gähnende Leere und Langeweile. Ein historischer Verlust für die Netzkultur. Zum Glück ist es anders gekommen.

0: Riesenhit in den USA damals, Ende der 80er. Martika, Toys, Soldiers, Stefan Kaiser ist hier. Ich freue mich, dass ihr da seid.
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0: Und dass ihr euch auch bei uns meldet. Das geht ja mit einer Sprachnachricht über radiomixtape.de oder einfach mal durchrufen. 0800 65 75 85 0. Hallo.
2: Mein Name ist Leonore Lennart und ich habe mir den Song von den Eagles Hotel California gewünscht, weil wir im Jahr 1977 mit einer Riesenklicke in einem super warmen Sommer ganz viel Spaß hatten. Das Schönste an diesem Sommer war halt vor allen Dingen nachts nackt baden gehen zu können.
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1: Und ein Vormittag ohne die Stones geht gar nicht. Finde ich auch.

0: Auge zuzudrücken. Viele Städte und Gemeinden in NRW machen das auch.
1: Das heißt, es kann auch noch nach 22 Uhr gejubelt werden.
0: Ja, genau. Für die Gastro sollte es kein Problem sein, mindestens bis Mitternacht die Spiele auch draußen zu zeigen. Also vielerorts gibt es Ausnahmen, zum Beispiel für Kneipen und Restaurants. Aber, jetzt kommt der Haken, diese Sonderregeln gelten nur für öffentliche Veranstaltungen. Also alles, was privat stattfindet, da gelten die ganz normalen Ruhezeiten. Also im Wohnzimmer, auf dem Balkon oder die Grill-Fußballparty im Garten. Da muss man dann trotzdem Rücksicht nehmen, etwas leise sein, ne, den Fernseher nicht zu laut machen. Aber das bekommen wir ja hin.
1: Rücksicht ist doch unser zweiter Vorname, Robert, danke.
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8: Hier ist Radio Mixtape, der Soundtrack deines Lebens, der Mittwochvormittag. Hallo, gleich Eric Clapton und die Romantics, Talking in Your Sleep aus den 80ern. Aktuelle Nachrichten um 11.
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10: Mit Malte Albrecht, guten Tag. Seit 4 Jahren gilt eine EU-Richtlinie zur Stärkung der Tarifbindung. Die sieht vor, dass die Regierung eines EU-Staates einen Aktionsplan entwickeln muss, wenn weniger als 80% der Beschäftigten in einem tarifgebundenen Unternehmen arbeiten. Deutschland hinkt bei der Umsetzung der Richtlinie aber hinterher. Das wird in einer Studie der gewerkschaftsnahen Hans-Böckler-Stiftung kritisiert. Christian Böder hat die weiteren Infos.
11: In Deutschland liegt die Tarifbindung nicht bei 80%, sondern bei weniger als 50. Den geforderten Aktionsplan gibt es aber immer noch nicht, auch wenn sich die aktuelle Bundesregierung im Koalitionsvertrag das Ziel gesetzt hat, die Tarifbindung zu erhöhen, heißt es von den Studienmachern. Es seien zwar erste Schritte in die richtige Richtung gemacht worden, aber ohne Ergebnis. Ende vergangenen Jahres hatten der Deutsche Gewerkschaftsbund und Arbeitgeberverbände versucht, in der Sache eine Einigung zu finden und auch Schwarz-Rot hatte intern darüber beraten, in beiden Fällen aber ohne Konsens. Deutschland gehört damit mit Luxemburg, Kroatien, Slowenien, Ungarn und Zypern zu einer kleinen Gruppe von 6 EU-Ländern, bei denen der Aktionsplan nicht steht. 12 weitere EU-Staaten haben bereits einen, weitere 9 brauchen keinen, weil bei ihnen die Tarifbindung bei 80% oder mehr liegt. Laut Studienmachern braucht Deutschland aber dringend einen Plan, der auf einem umfassenden Reformprogramm zur Förderung der Tarifverhandlungen beruht, wenn die gesteckten Ziele erreicht werden sollen.
10: Und jetzt weitere Meldungen, kurz und kompakt. Der Sozialverband VdK warnt vor Kürzungen der Sozialausgaben. Stattdessen schlägt Verbandspräsidentin Bentele vor, Gutverdiener stärker heranzuziehen. Man müsse zum Beispiel darüber nachdenken, die Beitragsbemessungsgrenze in der Krankenversicherung anzuheben, sagte sie im ZDF. Heute Abend wollen die Koalitionsspitzen mit Vertretern von Gewerkschaften und Arbeitgebern über die geplanten Reformen sprechen. NRW-Ministerpräsident Wüst hat den Städten und Gemeinden Unterstützung bei ihren finanziellen Sorgen zugesagt. Die kommunale Finanzlage sei schwierig bis dramatisch, sagte er bei der Mitgliederversammlung des Städtetages in Oberhausen. Zwar habe das Land schon fast 9 Milliarden Euro Altschulden übernommen, aber auch der Bund müsse sich noch stärker an der Entlastung der Kommunen beteiligen. Nach der verheerenden Brandkatastrophe in Hongkong mit fast 170 Toten vor gut einem halben Jahr hat die Regierung jetzt Anklage erhoben. 7 Menschen und 2 Unternehmen müssen sich unter anderem wegen Totschlags, Betrugs und Geldwäsche verantworten. Das Feuer hatte Ende November fast eine ganze Wohnanlage zerstört. Die Ermittlungsbehörden sind offenbar einem internationalen Drogennetzwerk auf der Spur. Gestern hat es Razzien in NRW, Hessen und Bulgarien gegeben. Das hat das Bundeskriminalamt bestätigt. Durchsucht wurden 15 Gebäude. Sichergestellt wurden unter anderem Drogen, rund 20.000 Euro Bargeld und eine scharfe Waffe. Ein mutmaßlicher Hauptverdächtiger wurde vorläufig festgenommen. Die Staatsanwaltschaft Duisburg wirft insgesamt 11 Verdächtigen vor, über ein Firmennetzwerk große Mengen Rauschgift aus Südamerika und Thailand nach Deutschland geschleust zu haben. Laut BKA konnten die Ermittler schon vor der Razzia eine Lieferung von 140 Kilo Marihuana sicherstellen.
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10: Sonne und Wolken wechseln sich ab. Hier und da wird es nass und ab dem Nachmittag sind auch Gewitter dabei. In Herne heute maximal 17 Grad und in Köln 18 Grad. Morgen meistens trocken und bis 19 Grad warm.
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10: Mit den längeren Meldungen A2 Dortmund-Oberhausen zwischen Kreuz Recklinghausen und Gelsenkirchen-Buer. 4 Kilometer Stau, 37 Minuten Zeitverlust. Die Autobahn ist wegen Reinigungsarbeiten immer noch gesperrt. Dann A4 Olpe-Aachen zwischen Kreuz Köln-Ost und Köln-Eiffeltor. 7 Kilometer, 27 Minuten. Und A45 Hagen-Dortmund zwischen Kreuz Hagen und Westhofener Kreuz. 6 Kilometer mit 45 Minuten on top.
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8: So, da hat sich die Band Middle of the Road Anfang der 70er doch einfach mal zum Ziel gemacht. Lass uns doch mal einen Song schreiben und komponieren, der möglichst wenig Inhalt hat, dafür aber gute Laune verbreitet. Müssen wir irgendwie textlich dann doch noch besetzen. Gut, hat man gemacht, einfach ein paar Vogelgeräusche imitiert. Chirpy, chirpy, cheep, cheep. Also chirp, zwitschern, cheep, piepsen. Und das ist dabei rausgekommen. Hat doch geklappt. Schönen Vormittag mit Middle of the Road jetzt.

0: Der New Wave Kultet von The Romantics, Anfang der 80er, Talking in Your Sleep.
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0: Oh, da gab's aber Aufregung in Rheine. Da hatte eine sehr rüstige, offenbar 84-jährige Seniorin für Wirbel gesorgt, weil sie nämlich aus ihrer Seniorenresidenz ausgebüxt ist. Nicht einfach irgendwie, sondern sie hat sich das E-Bike eines Pflegers geschnappt. Ja, da ist sie einfach mal 10 Kilometer mit gedüst und die Polizei entdeckte dann die sportliche Rentnerin völlig tiefenentspannt beim Erdbeereisessen in der Sonne. Was hat sie daraufhin gesagt? Die Jugend von heute hat wohl offenbar keinen Sinn mehr für spontane Ausflüge. Ja, die Polizei musste die Ausreißerin samt E-Bike sicher zurück eskortieren. Der Pfleger hat sein Rad wieder, die Seniorin ihren Spaß. Und für ein echtes Abenteuer ist man offenbar nie zu alt. Oh, happy day. Hier sind die Edwin Hawkins Singers. 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

0: China Crisis und Wishful Thinking.
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0: Ich bin Stefan Kaiser, freue mich, wenn ihr euch meldet bei uns im Studio unter 0800 65 75 85 0. Jetzt gibt's gute Laune, ein Feel-Good-Klassiker aus den 70ern von The Use Corporation, Rock the Boat.

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1: Jetzt wird's aber höchste Zeit für die Rocky Horror Picture Show. Moderierende, anwesende Radiomoderatoren natürlich ausgeschlossen.
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0: Die Proclaimers 500 Miles. Guck mal, meine Kollegin Lissi ist schon da.
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0: Und ich glaube, wir beide freuen uns wie Bolle auf heute Abend. 18 bis 19 Uhr ist es ja wieder soweit. Dick Braves Rock'n'Roll Show. Lissi, ne?
2: Jawohl, heute Abend ist es wieder soweit. Ich freue mich auch schon wieder. Der hat tatsächlich außergewöhnliche Songs mit dabei. Ich habe schon mal in die Playlist reingeguckt. Kann ich ja. Mhm. Da sind unter anderem The Sweet mit dabei, The Clash, was ich besonders abfeiere und auch später in meiner Sendung dann mal sozusagen spielen werde. Als Vorgucker ist Iggy Pop, The Passenger, habe ich früher sehr gefeiert. Ich weiß gar nicht, lebt Iggy Pop noch? Warte, ich guck mal eben.
0: Ja, guck mal eben nach. Ich glaube aber schon, ne?
2: Okay, er lebt noch. Also ist am 21. April 1947 geboren. So alt ist er jetzt auch wieder nicht. Du musst nachrechnen, wie alt.
0: Gerade 79 geboren.
2: Also wie auch immer, wir freuen uns auf die Rock'n'Roll Jukebox und feiern das auch schon mal bei mir in der Sendung später.
0: Dankeschön, Lissi, und dir auch gleich ab 12 eine schöne Sendung. Jetzt mit den Beatles machen wir noch weiter. Gleich gibt's noch einen schönen Musikwunsch für Annette.

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0: aus den 70ern, Supertramp, Give a Little Bit. Nicht mehr weit bis 12, aber so einen schönen Musikwunsch wollen wir doch noch erfüllen.
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0: Hallo, hier ist Stefan Kaiser. Ihr meldet euch bei uns unter 0800 65 75 85 0. Und Annette Becker hat's gemacht. Hallo Annette. Du hast mir erzählt, deine Mama ist in die Seniorenresidenz gekommen, nachdem sie lange im Krankenhaus gelegen hat. Aber es geht ihr wieder gut. Sie ist fit wie ein Turnschuh. Und da wäre, glaube ich, Sunny von Boney M. ganz angebracht. Oder hat auch irgendeine Bewandtnis mit dem Titel?
2: Oh ja, und weißt du was? Sunny war das erste Stück, wo ich angefangen habe, Gitarre zu lernen. War das erste Stück, was ich auf meiner Gitarre gelernt habe, auf meiner E-Gitarre.
0: Oh. Und du es wahrscheinlich noch heute perfekt hinbekommst.
2: Das glaube ich nicht. Ich habe inzwischen auf Ukulele gewechselt, weil ich einfach zwar Talent habe, aber einfach nicht genug Motivation hatte, jeden Tag zu lernen. Und von daher bin ich jetzt mit meiner Ukulele ganz glücklich. Also ich bin kein Profi auf der Gitarre geworden. Nein, bin ich nicht.
0: Schade eigentlich. Dann wollen wir doch nochmal bei Sunny reinhören und damit die Mama grüßen und alles Gute wünschen.
2: Genau, ich grüße meine Mama in Remscheid, die Renate Nietzke, und wünsche ihr alles Gute. Und ich komme am Freitag sie besuchen und freue mich schon tierisch drauf.
0: Und viel Spaß jetzt euch beiden Damen mit Sunny und Boney M. Einen sonnigen Mittwoch wünsche ich dann auch mal im Anschluss direkt Stefan Kaiser. Gleich ab 12 viel Spaß mit Lissy.

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15: Die Mittagspause gleich bei uns bei Radio Mixtape mit Musik von den Dire Straits und von Gloria Gaynor. Und aktuelle Nachrichten um 12.
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17: Mit Malte Albrecht, guten Tag. Im Kanzleramt gibt es heute Abend ein großes Treffen. Die Koalitionsspitzen sprechen mit Arbeitgebern und Gewerkschaften über die geplanten Reformen. Wirtschaftsverbände sehen darin eine Chance. Sozialverbände und die Opposition haben dagegen Bauchschmerzen. Thorsten Adolfs aus dem Newsteam, warum sehen Sie das Treffen so kritisch?
18: Ja, sie befürchten, dass das, was da in Berlin als Reformen verkauft werden soll, in Wirklichkeit ein riesiges Kürzungsprogramm wird. Große Erwartungen an das Treffen haben die AWO, der Sozialverband Deutschland, der VdK und der Paritätische Gesamtverband deshalb nicht. Und sie warnen die Koalition davor, die über Jahrzehnte gewonnenen sozialen Errungenschaften für die Menschen über Bord zu schmeißen. Kritik kommt von den Grünen. Fraktionschefin Dröge sagt zwar, an Reformen führe kein Weg vorbei. Kanzler Merz verwechsle aber Reformen mit einem Sammelsurium aus Kürzungen und Belastungen. Und damit verspiele er jegliche Akzeptanz.
17: Unionsfraktionschef Spahn appelliert ja an die Teilnehmer, die Gespräche mit dem nötigen Ernst anzugehen.
18: Ja, Spahn fordert von allen Beteiligten Kompromissbereitschaft. Es gehe jetzt darum, Verantwortung zu übernehmen, sagte er. Maximalpositionen würden keinen weiterbringen. Die von der Koalition geplanten Reformen hätten das übergeordnete Ziel, die Wettbewerbsfähigkeit zu stärken und vor allem Wachstum ohne neue Schulden möglich zu machen, so Spahn. Das sieht auch Vizekanzler Klingbeil so. Bei dem Treffen gehe es in erster Linie um die Frage, wie ein vernünftiger Weg zu mehr Wachstum aussehe, sagte er, und da sei er gespannt, welche konkreten Ideen die Sozialpartner hätten.
17: Danke, Thorsten. Und jetzt weitere Nachrichten in Kurzform. Deutschland ist nicht ausreichend auf extreme Hitze vorbereitet. Davor warnt ein Bündnis von mehr als 150 Verbänden aus dem Gesundheits- und Sozialwesen. Sie fordern, Hitzeschutz systematisch in Krisenvorsorge, Gesundheitsversorgung und Katastrophenschutz aufzunehmen. Bei extremen Hitzewellen drohten sonst zehntausende Todesfälle. Ärztinnen und Ärzte an deutschen Unikliniken bekommen mehr Geld. Die Gewerkschaft Marburger Bund und die Tarifgemeinschaft Deutscher Länder haben sich auf einen Tarifabschluss geeinigt. Demnach gibt es in zwei Schritten insgesamt 5,4% mehr Gehalt. Bei einem Verkehrsunfall vor einer Schule in Hamburg sind mehrere Kinder verletzt worden. Laut Polizei wurden die Kinder bei einem Ausparkmanöver von einem Auto erfasst. Zwei Kinder wurden zur weiteren Behandlung in ein Krankenhaus gebracht. Wie schwer sie verletzt sind, ist noch nicht bekannt. Der Traum von den eigenen vier Wänden rückt für viele Menschen in Deutschland in weite Ferne. Das zeigt eine aktuelle Umfrage des Finanzierungsvermittlers Interhyp. Demnach halten 46% der Befragten Immobilien in ihrer eigenen Region für zu teuer. Vor einem Jahr waren es mit 39% noch deutlich weniger. Zwar kalkulieren Kaufinteressenten von vornherein höhere Budgets ein, lassen sich aber gleichzeitig durch die wirtschaftliche Lage und die Preisentwicklung verunsichern. Aktuell liegt das eingeplante Budget im Schnitt bei 384.000 Euro. Ein weiteres Problem ist die Zeit. Viele unterschätzen, wie lange es dauert, genügend Eigenkapital anzusparen. Laut Umfrage braucht dafür rund jeder Dritte mehr als 10 Jahre.
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17: Es ist wechselnd bewölkt und im Laufe des Tages kommt hier und da Regen runter. Ab dem Nachmittag gibt es auch Gewitter. Höchstwerte bis 16 Grad in Iserlohn und 18 Grad in Kerpen. Morgen viele Wolken, aber größtenteils trocken.
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17: Und das sind die längsten Staus. A2 Dortmund-Oberhausen zwischen Herten und Gelsenkirchen-Buer. 4 Kilometer, 30 Minuten dazu. A4 Olpe-Aachen zwischen Köln-Merheim und Kreuz-Köln-Süd. 5 Kilometer, 44 Minuten. Und A45 Gießen-Dortmund zwischen Haken-Süd und Westhofener Kreuz. 7 Kilometer.
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5: Einen wunderschönen Mittwoch mit uns. Ich freue mich sehr, dass ihr mit dabei seid heute.

0: Musikvideo zu You Can Call Me Al von Paul Simon spielt Chevy Chase mit, Klassiker und Paul Simons bekanntester Solo-Hit aus den 80ern hier bei uns.
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0: Falls ihr sie euch noch nicht angeguckt habt, unsere Radio Mixtape-Tasse ist einfach schön. Die hat meinen jahrelangen Favoriten, so eine helle Tasse mit einem großen Stern drauf, weiter nach hinten in den Schrank geschoben, weil ich jetzt immer aus der Mixtape-Tasse trinke. Ich habe da jahreweise immer Favoriten. Manche sind auch noch von ganz früher. Als Kind hatte ich welche, die habe ich immer noch. Wie ist das bei euch? Egal, woraus ihr trinkt oder Favoriten?
2: Ja, meine Blumentasse.
3: Ich nehme mehrere verschiedene Tassen.
4: Nein, habe ich nicht.
5: Jeden Morgen die gleiche, ja.
2: Und was ist drauf auf der Tasse?
5: Schwarz-matt mit Glück auf drauf.
3: Ja, ich habe jetzt zum Muttertag von meiner Tochter eine bekommen mit einem schönen Spruch drauf, die nutze ich. Und dann mit Enten. Ne, und bei Freunden immer einen großen Pott.
2: Glaubst du, der Kaffee schmeckt besser aus der Lieblingstasse als aus einer ganz normalen?
5: Wahrscheinlich eher nicht, nein.
2: Natürlich. Ist ja meine Lieblingstasse.
3: Nein, das schmeckt gleich.
6: Glaub schon, weil man emotional vielleicht dran gebunden ist, nicht die Lieblingstasse von der Oma war oder so.
5: Kann sein.
0: Wenn ihr wollt, dass die Radio Mixtape-Tasse eure Lieblingstasse wird und ihr euren Kaffee demnächst genüsslich daraus schlürfen möchtet, dann schickt mir einfach eine WhatsApp-Sprachnachricht, warum ihr eine haben wollt, an die 0800 65 75 85 0.
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0: Das sind die ganz frühen 90er hier bei uns bei Radio Mixtape. Mark Cohn, Walking in Memphis.
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0: Ein Schreibfehler auf einem Zettel an Mamas Tür wurde zum Welthit.
2: Der kreative Prozess des Songschreibens verläuft ja nicht immer geradlinig. Für gewöhnlich kommt zuerst die Musik oder der Text.
3: In diesem Fall gab es aber zuerst den Titel und erst dann kam der Song. So geschehen bei Wham 1984.
2: Andrew Ridgeley lebte damals noch bei seinen Eltern. Eines Abends kam er heim und schrieb seiner Mutter eine Nachricht an die Tür. Weck mich auf, bevor du zur Arbeit gehst.
3: Aber er war so müde, dass er das Ab doppelt geschrieben hat. Und dann hat er zum Spaß auch noch das Go verdoppelt.
4: Wake me up, up before you go, go.
2: George Michael hat den Zettel am nächsten Morgen gefunden, sich schlapp gelacht und den Song dazu geschrieben.
3: Ein verschlafener Tippfehler wurde also zum Welthit. Hier kommt er, Wake me up before you go.
1: Go. 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
1: Und Anfang der 80er hatte Elton John ein kleines Problem. Da lief's plötzlich nicht mehr so ganz gut für ihn. Und dann kam dieser Song, I'm Still Standing, hier bei uns.

0: Angeblich hat er den Song in 5 bis 10 Minuten nur komplett geschrieben. Freddie Mercury, Crazy Little Thing Called Love von Queen hier bei uns bei Radio Mixtape. Und morgen geht's ja endlich los mit der Fußball-WM. Und lange haben wir uns nicht mehr gefragt, was gibt's eigentlich so für Orakel? Wir wollen ja wissen, wie es ausgeht.
1: Wahrscheinlich das bekannteste WM-Orakel, Krake Paul. Er wurde 2010 in Oberhausen weltberühmt, weil er bei der WM alle 7 Deutschlandspiele und sogar das Finale richtig vorhersagte. Seine Methode, 2 Futterboxen mit Länderflaggen und die Box, aus der er zuerst fraß, das war sein Tipp. Hochmoderne Sportanalyse. Dann gab's da Elefanten, die Bälle in Tore mit Länderflaggen geschossen haben. Nelly, eine Elefantendame aus Deutschland, soll über mehrere Turniere hinweg 30 von 33 Tipps richtig gehabt haben. Spätestens da fragt man sich, warum manche TV-Experten noch Anzüge tragen und nicht einfach einen Rüssel. 2018 in Russland kam dann Achilles, der Kater aus dem Eremitage-Museum in St. Petersburg. Der wurde sogar offiziell als Tierorakel für die WM eingesetzt. Ein tauber, weißer Kater als Fußballprophet. Und auch Japan hatte seine Orakelmomente. 2018 lag Octopus Rabio bei Japans Gruppenspielen richtig. Wurde danach aber verkauft und gegessen. Wirklich eine harte Karriere. Erst Sportexperte, dann Seafood. 2022 tippte dann Otter Tayo Japans überraschenden Sieg gegen Deutschland richtig. Ich habe nichts darüber gefunden, ob Otter Tayo danach auch verspeist wurde, aber falls es ihn noch gibt, könnte der doch als gutes Omen das erste Spiel für Deutschland vorhersagen?
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Seit 2019 gibt's sie nicht mehr. Da waren sie nochmal unterwegs mit ihrer Abschiedstour Thank You and Good Night Boyzone hier bei uns bei Radio Mixtape am Mittwoch.

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0: Sich während eines Konzerts auf der Bühne den Arm brechen und einfach weitermachen, das muss man erstmal bringen, hat sie aber. Gianna Nannini, die spiele ich euch gleich hier bei Radio Mixtape direkt nach dem Neuesten.
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2: Mit Thorsten Adolfs. Guten Tag. Der Traum vom Eigenheim wird für viele wohl ein Traum bleiben. Immer mehr Menschen in Deutschland sagen, dass der Kauf einer Wohnung oder eines Hauses für sie unbezahlbar sei. Mittlerweile ist es fast jeder Zweite, der das so sieht. Das zeigt eine neue Umfrage des Finanzvermittlers Interhyp. Danny Hopper aus dem News-Team. Vor allem zwei Gründe wurden von den Befragten immer wieder genannt.
3: Genau, zum einen die Preisentwicklung bei Immobilien, die kennt ja seit Jahren nur eine Richtung nach oben, vor allem in den Ballungsräumen. Dazu noch die höheren Zinsen. Und zum anderen ist da noch die aktuelle wirtschaftliche Lage im Land, die viele Menschen verunsichert. Die steigenden Alltagskosten oder auch die Sorge um den eigenen Job. Deshalb heißt es auch von Interhyp, der Wunsch nach Wohneigentum sei in Deutschland weiter ungebrochen, aber die gefühlte Hürde dafür sei eben höher geworden. Fast 40% der Befragten sagen, der Immobilienmarkt sei überdreht. Das spiegelt sich auch in den Budgets wieder. Durchschnittlich wird für den Kauf oder Bau einer Immobilie mit knapp 384.000 Euro kalkuliert. Das sind nochmal 35.000 Euro mehr als im Vorjahr.
2: Was laut Interhyp auch ein Problem ist, viele unterschätzen die Dauer, wie lange sie für einen Kauf ansparen müssen.
3: Auf jeden Fall, rund jeder zweite Befragte glaubt, dass er in weniger als 5 Jahren das nötige Kapital für den Kauf zusammen hat. Die Realität sieht laut Interhyp aber meist anders aus. Bei 2/3 von ihnen haut es demnach nämlich nicht hin. Viele würden ihre monatliche Rate einfach nur schätzen und nicht ausrechnen und deshalb gäbe es am Ende oft enttäuschte Gesichter, heißt es. Auch beim Aufbau des nötigen Eigenkapitals gibt es ganz unterschiedliche Ansätze. Die meisten setzen einfach aufs Sparen. Wer einen Kauf dagegen schon lange im Voraus plant, setzt dagegen laut Interhyp häufiger auf Geldanlagen wie ETFs oder Aktien. Jeder vierte Befragte sagt außerdem, dass ein Erbe oder eine Schenkung geholfen habe, um auf das nötige Eigenkapital zu kommen.
2: Dankeschön, Danny. Und jetzt weitere Meldungen im Überblick. NRW-Ministerpräsident Wüst verspricht Städten und Gemeinden, die finanzielle Probleme haben, Unterstützung. Zuletzt hatte das Land Altschulden von den Kommunen in Höhe von fast 9 Milliarden Euro übernommen. Das reicht ihnen aber nicht. Die Bürgermeister sagen, dass eine einmalige Entlastung bei den immer weiter steigenden laufenden Ausgaben nicht helfe. Ermittler sind in mehreren Bundesländern, darunter NRW, gegen ein mutmaßliches internationales Rauschgiftnetzwerk vorgegangen. Einer der 11 Tatverdächtigen sei dabei vorläufig festgenommen worden, heißt es vom BKA. Durchsuchungen gab es auch in Bulgarien. Dort wurden nach Angaben der Ermittler scharfe Waffen, Bargeld und eine erhebliche Menge an Drogen sichergestellt. Pro-palästinensische Aktivisten haben die Zufahrtsstraßen zur internationalen Luft- und Raumfahrtausstellung in Berlin blockiert. Die Gruppe protestiert dagegen, dass dort Rüstungskonzerne ihre Produkte vorstellen. Auf der Messe sind in diesem Jahr etwa 750 Aussteller aus 37 Ländern vertreten. Kurz vor dem Start der Fußball-WM sorgen vor allem Themen, die nicht direkt mit Fußball zu tun haben, für Schlagzeilen. Die US-Regierung hat jetzt begründet, warum der FIFA-Schiedsrichter Artan aus Somalia nicht einreisen durfte. Demnach soll er Verbindungen zu mutmaßlichen Mitgliedern von Terrororganisationen haben. Somalia gehört zu den 39 Staaten, deren Staatsangehörige von den verschärften Einreisebestimmungen der US-Regierung betroffen sind. Bürger aus diesen Ländern werden intensiver überprüft als andere.
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2: Es geht wechselhaft durch den Nachmittag mit etwas Sonne, einigen Schauern und hier und da kann es auch blitzen und donnern. Bei den Temperaturen ist heute zwischen 16 und 19 Grad Schluss. Duisburg meldet aktuell 17 Grad und Arnsberg 16.
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2: Die Staus mit dem größten Zeitverlust, A3 Köln-Arnheim, zwischen Kreuz Oberhausen-West und Kreuz Oberhausen, 5 Kilometer, eine Viertelstunde plus. A4 Olpe-Aachen, zwischen Köln-Merheim und Kreuz Köln-Süd, 6 Kilometer, 48 Minuten mehr. Und auf der A40 Dortmund-Duisburg zwischen Essen-Krai und Mülheim-Winkhausen, 9 Kilometer, da dauert es 19 Minuten länger.
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0: Und jetzt mit Gianna Nannini, die hat tatsächlich letztes Jahr bei einem Konzert in Wiesbaden sich den Arm gebrochen auf der Bühne, während sie gesungen hat. Und sie scheint offensichtlich sehr hart im Nehmen zu sein, denn sie hat einfach weitergespielt.

0: Also ich bin ja sehr, sehr großer Barry White-Fan. 1974, My First, My Last, My Everything, hier bei uns bei Radio Mixtape. Und bei mir ist mein Kollege Elvis Eifel. Und wir hören uns deine Folgen immer an. Ich höre ja hier auch Radio Mixtape. Den ganzen Tag läuft bei uns. Meine Kinder sitzen unten in der Küche und gucken sich an und kriegen immer größere Augen, wenn du da deine Streiche machst. Und die haben mich auch gefragt, wie klappt das? Wie kann das sein, dass er noch nicht im Knast saß?
1: Ja, ich könnte jetzt sagen, mit Charme. Vielleicht habe ich einfach nur Glück gehabt, weil wenn ich so überlege, mit wem ich mich schon alles angelegt habe, dann wäre es für manche doch ein leichtes gewesen, mich einfach wegzusperren. Stichwort Staatsanwaltschaft. Ich habe mal eine Kollegin von der Staatsanwaltschaft verarscht. Und die hatte so richtig Pech. Da wurde erst ins Auto eingebrochen, dann haben sie dir das ganze Radio-Navi-System da rausgerissen und geklaut. Und naja, mit eurer Hilfe erfahre ich dann solche Geschichten. Also irgendwer hat es mir wieder, natürlich eine Kollegin, hat es mir gesteckt. Und dann rufst du halt da an und fragst einfach mal nach der PIN-Nummer von dem geklauten Radio, weil ohne kann man es nicht benutzen. Ich glaube, da stand ich schon mit einem Bein im Knast.
0: Wir hören die Folge gleich hier.
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0: Ihr seid bei Radio Mixtape an diesem Mittwoch. Ich bin Lissy Ischak und das hier ist Elvis Eifel.
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2: Ja, Eifel, schönen guten Tag. Frau Scholten, ich habe von meinem Schwager ein Autoradio gekauft und habe da Probleme mit. Ich kriege das nicht freigeschaltet, da ist so ein PIN. Und jetzt haben die gesagt, das ist ja registriert, Sie hätten das wohl mal besessen. Ob Sie mir diesen PIN-Code mal geben können?
3: Ach so, und Sie haben das jetzt?
2: Ja.
3: Wie ist denn Ihre Telefonnummer?
2: Nee, es geht jetzt um die PIN-Code-Nummer.
3: Ja, die habe ich ja nicht im Kopf.
2: Dass ich das freigeschaltet kriege. Ja. Dass ich da jetzt, ich kann ja so nichts anfangen damit. Dass Sie so freundlich wären, mir jetzt mal zu sagen, wie man das aktiviert kriegt?
3: Nee, ich bin nur etwas stutzig, weil mir das Radio gestohlen worden ist.
2: Was?
3: Ja.
2: Nein, ich habe das gekauft von meinem Schwager.
3: Ja, ja, ist mir schon klar.
2: Wie gestohlen?
3: Mit wem spreche ich denn?
2: Nee, Moment, wenn das jetzt so heiß ist, dann da will ich mich jetzt mal nicht so weit. Was heißt denn hier gestohlen?
3: Man hat mir das Auto aufgebrochen und das Radio gestohlen, genau.
2: Sie wollen doch jetzt nicht behaupten, dass ich das war. Ich habe das ganz ehrlich gekauft.
3: Klar, Hehlerei.
2: Nee, ich habe das gekauft.
3: Der Hehler ist schlimmer dran wie der Stehler, kennen Sie das?
2: Ich wollte doch jetzt nur die PIN-Code-Nummer wissen, dass ich mein neues Radio jetzt auch benutzen kann. Mhm. Geben Sie mir die jetzt oder nicht?
3: Nein.
2: Warum nicht? Geben Sie mir den Code. Machen wir es auf die alte Methode.
3: Ja.
2: Ich kann auch anders.
3: Ich auch.
2: Ja, auch wenn ich meinen Namen eigentlich nicht sagen wollte. Hier ist Elvis Eifel.
3: Ja. Super. Ich habe den Lautsprecher angemacht, weil...
2: Das habe ich mitgekriegt.
3: Mein Radio ja gestohlen worden
2: Sie
3: ist.
2: Sie brauchten
3: Zeugen.
2: Und
3: da habe ich gedacht, jetzt habe ich tatsächlich den Täter beziehungsweise dessen Kompagnon, ne? Und dann kriege ich den, aber...
2: Ja, war nix.
3: War nix.
2: Gut, also...
3: Aber war sehr nett, mit Ihnen zu sprechen.
2: Da machen Sie doch hier jetzt den Appell, wenn der Dieb zufällig jetzt gerade in seinem Auto mit Ihrem Radio sitzt, dann können Sie ihm jetzt nochmal die Meinung geigen.
3: Ach nee.
2: Ja, dann sagen Sie ihm jetzt wenigstens den Code.
3: Ja, ja, klar. Ich bin zwar blond, aber so blöd bin ich auch nicht.
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1: Und jetzt mit einem richtig schönen Song aus meinem Geburtsjahr 1979. Roxy Music, Dance Away hier bei uns.

Vorgestern hat sie ihren 75. Geburtstag gefeiert. Bonnie Tyler hier bei uns bei Radio Mixtape. Und auf ihrer Internetseite steht zu ihrem aktuellen Gesundheitszustand, dass davon ausgegangen werden kann, dass es langsam vorangeht nach der Not-OP in Portugal. Das ist ja ihr Lebensmittelpunkt. Wir sollten ihrer Familie weiterhin Abstand gewähren und Geduld wünschen und darauf vertrauen, dass die Ärzte sich um alles kümmern, steht da. Wir wünschen weiter alles Gute.

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Der Manager der Bengals hat wohl damals zu den Bengals gesagt, das wird kein Radiosender der Welt spielen, dieses Lied. Da ist ja gar kein richtiges Schlagzeug drin. Mädels, das wird nix. Aber er hat total daneben gelegen, wie ihr wisst. Eternal Flame wurde der größte Hit.

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15: Richtig guter 80er Laura Branning in Self-Control hört ihr gleich hier bei Radio Mixtape, direkt nach dem Neuesten aus unserem Nachrichtenstudio.
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17: Mit Thorsten Adolfs. Guten Tag. Von der Lebensmittelwerbung sind wir ja schon lange einiges gewohnt. Da wird oft das Blaue vom Himmel versprochen. Gesünder, hipper, bessere Rezeptur. Und am Ende ist es doch nur heiße Luft. Die Verbraucherorganisation Foodwatch schaut deshalb schon seit Jahren, wer hier den Vogel abgeschossen hat. Und der bekommt dann den goldenen Windbeutel für die dreisteste Werbelüge. Danny Hopper aus dem News-Team. Dafür kann jetzt wieder abgestimmt werden. 5 Produkte gehen ins Rennen.
18: Ja, und da ist wieder viel Schönes dabei. Ein Kandidat ist die Biomolkerei Andexa mit ihrem Joghurt Matcha Mango. Laut Foodwatch muss man das Grünteepulver nämlich mit der Lupe suchen. Der Joghurt bestehe nur zu 0,1% aus Matcha. Für die grüne Farbe sorge dagegen ein Algenpulver. Ins Rennen geht auch der Hersteller La Vita mit seiner Halbliterflasche Mikronährstoffkonzentrat. Gibt's für schlappe 50 Euro, besteht laut Foodwatch aber fast nur aus Fruchtsaftkonzentrat. Schön sind auch die Libido-Bärchen des Herstellers Beauty Bears. Die sollen extra Spice ins Liebesleben bringen, steht zumindest drauf. Statt Spice ist aber vor allem Zucker drin. 60 Stück der Liebesbeeren kosten 25 Euro.
17: Das klingt schon nach drei heißen Kandidaten. Es gibt aber auch das Prinzip weniger Inhalt für das gleiche Geld.
18: Ja, da wurden die Kaugummis Airwaves Cool Cassis von Mars nominiert. Statt 12 sind nur noch 10 Kaugummis in der Packung. Am Preis hat sich laut Foodwatch aber nichts groß getan. Das sei ein typischer Fall von Shrinkflation. Setzt sich zusammen aus dem englischen Shrink für Schrumpfen und Inflation und meint eine versteckte Preiserhöhung. Und auch Dr. Oetker hat Chancen auf den goldenen Windbeutel mit seinem Airfryer Bakin Backpulver. Wird als Innovation für den Airfryer beworben. Hier sagt Foodwatch aber, es unterscheide sich nicht von Standardbackpulver, koste aber mindestens doppelt so viel. Also das dürfte ein enges Rennen werden.
17: Dankeschön, Danny. Und jetzt weitere Meldungen in der Zusammenfassung. Nach Angaben von CDU-Generalsekretär Linnemann wird es in den nächsten Wochen darauf ankommen, die Wirtschaft wieder zum Laufen zu bringen und Deutschland wettbewerbsfähig zu machen. Das werde den Gewerkschaften, aber auch den Arbeitgebern einiges abverlangen, sagte er. Am Abend soll bei einem Sozialgipfel im Kanzleramt über die anstehenden Reformen gesprochen werden. Die ukrainische Luftwaffe hat wieder Ziele tief in Russland angegriffen. Von Marschflugkörpern getroffen wurden eine Raffinerie und ein Rüstungsunternehmen an der Wolga. Auch östlich von Moskau wurden Anlagen der Ölindustrie beschädigt, heißt es von den Behörden. Der Sohn von Norwegens Kronprinzessin Mette Marit muss in U-Haft bleiben. Das heißt, es bestehe eine hohe Wahrscheinlichkeit, dass er bei einer Freilassung neue Straftaten begehen werde. Marius Borg Høiby hatte die Freilassung beantragt, um bei seiner lebensbedrohlich kranken Mutter sein zu können. Gute Nachrichten für alle, die schnelles Internet wollen. Der Glasfaserausbau soll in Deutschland bald deutlich einfacher und zügiger vorangehen. Das Bundeskabinett hat dazu jetzt eine Reform auf den Weg gebracht. Anbieter sollen künftig ein Recht auf den sogenannten Vollausbau bekommen. Das heißt, Glasfaser sollen nicht mehr am Haus enden, sondern direkt in die Wohnung gelegt werden können. Wenn der Eigentümer das nicht selbst in einer bestimmten Frist erledigt, dürfen die Anbieter die Leitungen durchs Haus ziehen. Außerdem soll der Netzausbau entlang von Bahnstrecken beschleunigt werden. Bundestag und Bundesrat müssen den Plänen noch zustimmen.
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17: Mit Sonne, Wolken und einigen kräftigen Schauern und Gewittern geht's in den nächsten Stunden weiter. Dazu Höchstwerte zwischen 16 und 19 Grad. Rheine meldet aktuell 17 Grad und Olpe 14. Auch morgen ist wieder von allem was dabei.
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17: Und hier müsst ihr die meiste Zeit zusätzlich einplanen. A3 Köln-Arnheim zwischen Kreuz Oberhausen-West und Kreuz Oberhausen 4 Kilometer, eine Viertelstunde plus. Die A4 Olpe-Aachen zwischen Köln-Merheim und Kreuz Köln-Süd 5 Kilometer, 28 Minuten. Und A45 Dortmund-Hagen zwischen Kreuz Castrop-Rauxel-Ost und Kreuz Dortmund-West 3 Kilometer. Da kommen 15 Minuten obendrauf.
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15: Und ich glaube, mich wirklich daran zu erinnern, dass meine große Schwester in ihre Haarbürste gesungen hat zu diesem Song. Laura Brenningen, Self-Control.

0: Ihr hört Radio Mixtape am Mittwoch und das bedeutet, heute Abend ist hier wieder ordentlich was los. Jerry Lee Lewis, Fats Domino, Chuck Berry, die hat er alle mit dabei heute Abend. Denn dann ist Dick Brave wieder hier bei uns im Studio und übernimmt.
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0: Ja, und zwar mit seiner 6. Rock'n'Roll Jukebox. Zu seinen Lieblingssongs hat er die spannenden Geschichten mit dabei, was er damit verbindet, wo ihm die Lieder begegnet sind und so weiter. Und einen Song, den kann ich euch heute schon mal spielen, der ist heute Abend auch mit dabei und den feiere ich sehr. Iggy Pop, The Passenger und heute Abend dann ab 18 Uhr Dick Brave mit seiner Rock'n'Roll Jukebox hier bei uns.
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1: Und das hier sind The Tremolor, Silence is Golden.

0: Das ist Tanita Tikaram hier bei Radio Mixtape. Die ist übrigens als Kind einer britischen Offiziersfamilie in Münster aufgewachsen. Ihr Vater stammte von den Fidschi-Inseln und ihre Mutter aus Malaysia. Wir wären nicht Radio Mixtape, wenn wir nicht auch über Mixtapes reden würden. Was habt ihr für welche gemacht? Habt ihr die richtig liebevoll gestaltet früher oder einfach was drauf gekritzelt und abgegeben? Wie war es mit den CDs? Stefan aus Köln hat sich bei uns gemeldet und gesagt, dass er es nicht ganz so liebevoll gemacht hat vielleicht.
1: Design ist jetzt nicht so meine Kernkompetenz. Ich habe tatsächlich ganz, ganz früher, als das noch auf Kassetten war, die selber bemalt. Das sah aber furchtbar aus. Später auf den CDs war dann der Look nicht mehr ganz so liebevoll, ehrlicherweise. Da war der Fokus sehr stark auf der Musik.
0: Vielleicht habt ihr es ja besser gemacht. Was hattet ihr für Mixtapes? Was war drauf? Wie sahen sie aus? Meldet euch bei mir gerne rein.
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0: Eros Ramazzotti und Tina Turner sind das hier bei uns. Ich wollte euch noch schnell fragen, was ihr für Mixtapes gestaltet habt früher. Wir haben eben von Stefan gehört, der sich nicht so viel Mühe gegeben hat. Ganz im Gegensatz zu Edgar.
1: Ja, also dann auch in Schreibschrift und andere Typografien rausgesucht und geübt und Überschriften gestaltet und Titel für die Mixtapes ausgedacht.

0: und Aufkleber gesammelt dafür. Ja, diese einen richtig.
1: Welches Team wart ihr? Schnell was drauf gekritzelt oder richtig liebevoll gestaltet? Wie sahen eure Mixtapes aus? Was waren für Songs drauf?
2: Schickt uns eine WhatsApp-Sprachnachricht direkt an 0800 65 75 85 0.

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0: The Cranberries, Smokey und John Lennon, alle mit dabei, gleich hier bei Radio Mixtape, direkt nach den aktuellsten Infos. Freut euch drauf.
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2: Mit Thorsten Adolfs. Guten Tag. Auch in Deutschland gibt es immer mehr und auch immer extremere Hitzewellen. Davor warnen Klimaforscher und Wetterexperten schon lange. Trotzdem sind wir immer noch nicht vernünftig auf Extremhitze vorbereitet. Das finden mehr als 150 Institutionen und Verbände aus dem Gesundheitswesen und der Pflege. Sie haben mit Blick auf den Hitzeaktionstag morgen eine gemeinsame Mitteilung veröffentlicht. Danny Hopper aus dem News-Team, Sie warnen vor einem sogenannten Hitzedom.
3: Genau, da bildet sich quasi in der Atmosphäre eine Kuppel, die Hitze über einem bestimmten Gebiet einschließt, die heiße Luft also nicht entweichen kann. Und das Bündnis warnt vor so einem Szenario auch in Deutschland. Von beispielsweise 2 Wochen Höchsttemperaturen bis zu 44 Grad im Rheintal mit überlasteten Rettungsdiensten, überfüllten Notaufnahmen und Pflegeheimen, die evakuiert werden müssten. Dabei könnten innerhalb weniger Tage zehntausende Menschen ums Leben kommen, sagt das Bündnis. Es fordert deshalb, dass die Politik darauf reagiert und einen besseren Hitzeschutz mit in die Krisenvorsorge aufnimmt, damit die Gesundheitsversorgung auch in so einem Fall noch funktioniert.
2: Und was muss aus Sicht des Bündnisses passieren?
3: Also aus Sicht des Bündnisses müssen vor allem ältere, kranke und pflegebedürftige Menschen in Zukunft besser vor Hitzewellen geschützt werden. Dafür sei es wichtig, dass das Gesundheitswesen funktioniere, sprich Krankenhäuser, Praxen und Pflegeeinrichtungen. Hier geht es vor allem auch um die Finanzierung. Es müsse außerdem im Vorfeld klar sein, wer bei solchen Lagen für was zuständig sei, sowohl beim Bund, in den Ländern, aber auch in den Kommunen. Und man müsse dafür sorgen, dass auch die Städte auf Hitzewellen vorbereitet seien, dass es also genug schattige Plätze und Grünflächen gibt, weniger Beton- und Asphaltflächen oder auch genug Brunnen und Trinkmöglichkeiten.
2: Danke, Danny. Und jetzt weitere Meldungen, kurz und kompakt. Die Bundeswehr will ein milliardenschweres Satellitenaufklärungssystem aufbauen. Für das Projekt haben sich laut Handelsblatt 3 Rüstungskonzerne beworben, darunter Rheinmetall. Mit dem Weltraumprojekt, das den Namen Spock trägt, soll sich das Militär ein möglichst genaues Lagebild des Gefechtsfeldes machen können. Das Auftragsvolumen liegt bei rund 5 Milliarden Euro. Der britische Premier Starmer hat die ausländerfeindlichen Proteste im nordirischen Belfast scharf verurteilt. Sie seien schockierend und völlig inakzeptabel, sagte er. Auslöser war ein Messerangriff, für den ein Zuwanderer aus dem Sudan verantwortlich gemacht wird. Er wurde mittlerweile einem Richter vorgeführt. Dem Mann wird versuchter Mord vorgeworfen. In Italien hat ein Bienenschwarm einen Strand in der Nähe von Rimini überfallen. Die Bienen ließen sich zu Tausenden auf einem Sonnenschirm nieder und machten ihn innerhalb weniger Minuten zu einer Art Hauptquartier. Gestochen wurde nach Angaben der Behörden niemand. Einem Bienenzüchter gelang es, den Schwarm wieder vom Strand wegzulocken. Die EU-Chemikalienbehörde warnt vor der sogenannten Ewigkeitschemikalie TFA. Experten haben herausgefunden, dass der Stoff die Fruchtbarkeit beeinträchtigen und ungeborenen Kindern schaden kann. Zu finden ist die Chemikalie zum Beispiel in Unkrautvernichtungsmitteln, in Heiz- und Kühlsystemen oder in der Industrie. Die Behörde empfiehlt dringend eine neue Einstufung des Stoffes. Das Ganze geht jetzt an die EU-Kommission, die auf dieser Grundlage mögliche Einschränkungen prüfen soll. Das Ziel ist es, den Einsatz der Chemikalie in Zukunft deutlich stärker zu begrenzen.
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2: Mit Sonnenwolken und einigen kräftigen Schauern und Gewittern geht's in den nächsten Stunden weiter. Dazu Höchstwerte zwischen 16 und 19 Grad. Rheine meldet aktuell 17 Grad und Olpe 14. Auch morgen ist wieder von allem was dabei.
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2: Und hier müsst ihr die meiste Zeit zusätzlich einplanen. A4 Olpe Aachen zwischen Kreuzköln Ost und Kreuzköln Süd 6 Kilometer Stau 19 Minuten plus. A30 Osnabrück Rheine zwischen Ittenbüren West und Rheine 9 Kilometer 18 Minuten. Und A59 Bonn Köln zwischen Spich und Flughafen Köln Bonn 4 Kilometer Stau 19 Minuten Zeitverlust.
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0: Und jetzt mit John Lennons Verbeugung vor allen Frauen 1980, Woman hier bei uns.

0: Smokey O'Carroll hier bei Radio Mixtape. Und ein paar geschmückte Autos habe ich schon gesehen. Morgen geht sie los, die Fußball-WM. 2 Uhr, 4 Uhr, 6 Uhr nachts. Das sind leider nicht die Uhrzeiten für die Aftershow-Partys, sondern die Anstoßzeiten. Wie soll das gehen mit dem Gejubel, habe ich mich gefragt und habe das mal recherchiert für euch. Hier sind die besten Tipps, die im Internet stehen. Tipp 1, Stummschaltung und Untertitel. Schalten Sie den Fernseher stumm oder nutzen Sie den Kopfhöreranschluss Ihres Geräts? Ja, kann man machen, macht aber dann vielleicht weniger Spaß. Beamer im abgedunkelten Raum nutzen? Ja. Gemeinsames Public Viewing. Informieren Sie sich über offizielle Public Viewing in Ihrer Umgebung. Die dürfen auch nach 22 Uhr stattfinden. Das ist doch mal eine Alternative. Könnte gehen, aber nachts zum Public Viewing? Visuelle Alternativen. Nutzen Sie bunte Beleuchtung, zum Beispiel Smart Home LEDs. Ja, auch, aber so mittel. Und dann noch gedämpfter Jubel, mein Lieblingstipp. Wenn Sie privat im Garten oder auf dem Balkon feiern möchten, vereinbaren Sie im Vorfeld feste Regeln oder laden Sie Ihre direkten Nachbarn ein, um Konflikte zu vermeiden. Ich bin sehr gespannt, wie ihr das alles umsetzt. Ich kann euch sagen, für mich ist da nicht so viel dabei, aber wir gucken es trotzdem.
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0: Ihr seid bei Radio Mixtape am Mittwoch und dieser Song hier ist nur entstanden, weil alles so schlecht lief für Gary Rafferty. Seine Band hatte sich Ende der 70er gerade aufgelöst. Danach sei er dann ganz oft bei einem Typen gewesen, der eine kleine Wohnung in der, Achtung, Baker Street hatte, sagte Rafferty. Die beiden haben dann zusammen Gitarre gespielt und dann hatte er die Idee zu Baker Street.
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0: Erklärung, warum Maggie Reilly hier singt bei Moonlight Shadow von Mike Oldfield, war eigentlich immer, dass Mike Oldfield einfach nicht singen kann. Aber der englische Musiker ist sehr schüchtern und er mag es überhaupt nicht, vor Publikum aufzutreten oder gar zu singen. Er hätte es gekonnt. Stattdessen hatte aber die Freundin eines Bühnenarbeiters engagiert und das war eben Maggie Reilly.
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0: Gleich nach vier hier bei Radio Mixtape spiele ich euch The Robettes, Rod Stewart und Elvis Presley. Freut euch drauf.
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2: Mit Thorsten Adolfs. Guten Tag. Sie wird bei der Unkrautvernichtung eingesetzt, kommt aber auch bei Heiz- und Kühlsystemen zum Einsatz. Die Ewigkeitschemikalie Trifluoressigsäure, kurz TFA. Die EU-Chemikalienbehörde hat den Stoff jetzt nochmal genauer unter die Lupe genommen und sie kommt zu dem Schluss, dass er schädlich ist. Er hat demnach Auswirkungen bei der Fortpflanzung. Danny Hopper aus dem News-Team mit den Einzelheiten.
3: TFA wird viel in der Industrie eingesetzt und gehört zu den sogenannten PFAS-Chemikalien. Die sind wasser- und fettabweisend und stecken deshalb in vielen Alltagsprodukten wie beschichteten Pfannen, Funktionskleidung, Imprägniersprays und Einwegverpackungen. Sie sind biologisch nicht abbaubar und breiten sich deshalb ungehindert im gesamten Wasserkreislauf aus und damit auch in Böden, Flüssen, Grundwasser und Trinkwasser. Deshalb heißen sie auch Ewigkeitschemikalien. Zu TFA sagt die EU-Chemikalienbehörde jetzt, dass der Stoff die Fruchtbarkeit beeinträchtigen könnte. Außerdem könne er Schäden bei ungeborenen Kindern verursachen. Aktivisten fühlen sich durch diese Einschätzung bestätigt. Wissenschaftler warnen schon seit 2 Jahren vor dem Stoff, sagen sie. Schon Ende März hatte die EU-Chemikalienbehörde ein weitreichendes Verbot von Ewigkeitschemikalien empfohlen, allerdings mit einigen Ausnahmen. Denn Forschungen deuten darauf hin, dass einige der Chemikalien nicht nur die Fruchtbarkeit verringern, sondern auch Krebs erzeugen und die Leber und das Immunsystem schädigen können.
2: Und jetzt weitere Nachrichten in der Zusammenfassung. US-Präsident Trump schickt neue Drohungen Richtung Iran. Das Land habe zu lange gebraucht, um einen, wie er es nennt, großartigen Deal auszuhandeln. Jetzt müsse der Iran die Konsequenzen tragen, schrieb Trump auf seiner Plattform Truth Social. Die USA und der Iran hatten sich in der vergangenen Nacht trotz Waffenruhe und laufenden Verhandlungen über ein Kriegsende in der Golfregion wieder gegenseitig angegriffen. Die Grünen ärgern sich über das Bundeswirtschaftsministerium. Parlamentarische Anfragen, die nach einer Woche beantwortet sein müssten, würden erst nach 6 Wochen und 7 Bitten um Fristverlängerung beantwortet, sagte Grünen-Fraktionsvize Audretsch. Er vermute, dass das deshalb so viel Zeit in Anspruch nehme, weil die Gesetze aus dem Haus von Ministerin Reiche teilweise widersprüchlich seien, so Audretsch. China hat im Mai deutlich mehr Autos exportiert. Die Nachfrage auf dem heimischen Markt ging dagegen weiter zurück. Nach Angaben des Autoherstellerverbandes wurden rund 809.000 Fahrzeuge ausgeführt. Das war im Vergleich zum Vorjahreszeitraum ein Plus von 73%. In Kiel ist am Nachmittag ein Teil eines Kreuzfahrtschiffs evakuiert worden. Dort hatten bei einer Lieferung Sprengstoffdetektoren angeschlagen. Nach Bildinformationen ist ein LKW, der Waren zum Kreuzfahrtschiff anliefern sollte, bei einer Sicherheitskontrolle aufgefallen. Auf Europaletten sei etwas höchst Verdächtiges gefunden worden, heißt es. Laut Polizei wurde die linke Seite der Mein Schiff Relax geräumt. Experten vom Kampfmittelräumdienst sind gerade vor Ort und untersuchen die Lage. Der Bereich rund um den Kai ist zurzeit gesperrt. Der Verkehr wird umgeleitet.
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2: Mit Sonnenwolken und einigen kräftigen Schauern und Gewittern geht's in den nächsten Stunden weiter. Dazu Höchstwerte zwischen 16 und 19 Grad. Rheine meldet aktuell 17 Grad und Olpe 14. Auch morgen ist wieder von allem was dabei.
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2: Die Staus mit dem größten Zeitverlust. A3 Köln-Arnheim zwischen Duisburg-Wedau und Kreuz-Oberhausen 8 Kilometer 23 Minuten. A30 Osnabrück-Rheine zwischen Ibbenbüren und Rheine 9 Kilometer auch 23 Minuten mehr. Und A57 Köln-Nimwegen zwischen Bovard und Mörskapellen 11 Kilometer. Da kommen 20 Minuten dazu.
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0: Und wir machen uns einen wunderschönen Mittwochnachmittag zusammen. Schön, dass ihr dabei seid.

0: Ich hatte eine sehr lange Phase, da konnte ich meinen Kaffee morgens nur aus einer bestimmten Tasse trinken. Die war weiß mit einem blauen großen Stern drauf. Ich weiß es noch ganz genau. Aktuell trinke ich morgens wirklich jeden Morgen aus meiner Radio-Mixtape-Tasse. Das klingt so, als würde ich Werbung machen, aber ich bin überzeugt und sie ist wirklich sehr, sehr schön. Und es gibt ja auch Menschen, die Lieblingstassen haben, oder?
1: Ja. Meine Blumentasse.
2: Ich nehme mehrere verschiedene Tassen.
3: Nein, habe ich nicht.
4: Jeden Morgen die gleiche, ja.
1: Und was ist drauf auf der Tasse?
4: Schwarz-matt mit Glück auf drauf.
2: Ja, ich habe jetzt zum Muttertag von meiner Tochter eine bekommen mit einem schönen Spruch drauf, die nutze ich. Und dann mit Enten. Ne, und bei Freunden immer einen großen Pott.
1: Glaubst du, der Kaffee schmeckt besser aus der Lieblingstasse als aus einer ganz normalen?
4: Wahrscheinlich eher nicht, nein.
1: Natürlich. Das ist ja meine Lieblingstasse.
2: Nein, das schmeckt gleich.
5: Ich glaube schon, weil man emotional vielleicht dran gebunden ist, wenn das die Lieblingstasse von der Oma war oder so. Kann sein.
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0: ist Eagle Eye Cherry hier bei Radio Mixtape, der Bruder übrigens von Nene Cherry. Und das hier ist unsere neue Serie Pop Secret.
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0: Der Vatikan, Pepsi und Madonna, der teuerste One-Night-Stand der Werbegeschichte.
2: 1989 schloss Madonna einen Deal mit Pepsi ab. 5 Millionen Dollar, der damals größte Werbevertrag der Musikgeschichte.
3: Der Spot lief allerdings nur ein einziges Mal, und zwar während der Grammy-Verleihung 1989. 250 Millionen Zuschauer weltweit.
2: Und an dem Spot selbst war auch nichts auszusetzen. Zeitgleich erschien allerdings das Video zu Madonnas damals brandneuem Song Like a Prayer. Und das hatte es in sich. Brennende Kreuze, ein schwarzer Jesus, Polizeigewalt, Rassismus, das volle Programm. Damals ein Skandal allererster Ordnung.
3: Und sogar der Vatikan hat offiziell protestiert. Und Pepsi sah sich gezwungen, den Deal sofort einseitig zu kündigen.
2: Und Madonna hat die 5 Millionen einfach behalten. Und der Skandal hat sie nicht nur noch berühmter gemacht. Like a Prayer wurde zu einem ihrer größten Hits und zu einem kulturellen Kernmoment der gesamten 80er.
3: Geniestreich oder Glück, Madonna hat's einfach drauf. Hier ist sie für euch.
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0: Das war eine meiner allerersten CDs, weiß ich noch ganz genau. Terence Trent D'Arby, Dance Little Sister, hier bei uns.
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0: Jerry Lee Lewis, Fats Domino, Chuck Berry, die hatte alle mit dabei heute Abend. Denn dann ist Dick Brave wieder hier bei uns im Studio und übernimmt mit seiner 6. Rock'n'Roll Jukebox. Zu seinen Lieblingssongs hat er die passenden Geschichten mit dabei. Und was er damit verbindet, erzählt er uns, wo ihm die Lieder begegnet sind und so weiter. Einen Song kann ich euch schon mal spielen, der ist heute Abend auch mit dabei von Chuck Berry. Und ab 18 Uhr dann das volle Paket, die ganze Jukebox.
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0: Gleich nach 5 spiele ich euch Metallica hier bei Radio Mixtape. Freut euch drauf, aber erstmal das Neueste aus unserem Nachrichtenstudio.
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2: Mit Thorsten Adolfs. Guten Tag. Immer mehr von uns nutzen Streaming-Dienste und arbeiten im Homeoffice. Damit das klappt, braucht es natürlich ein schnelles und stabiles Internet. Der Glasfaserausbau wird deshalb immer wichtiger und darum hat das Bundeskabinett heute eine Reform des Telekommunikationsgesetzes auf den Weg gebracht. Man wolle Glasfaser in jedes Gebäude und in jede Wohnung bringen, sagte Bundesdigitalminister Wildberger. Danny Hopper aus dem News-Team, woran hapert es denn oft noch?
3: Oft daran, dass die Glasfaserverkabelung am Haus endet und nicht im Haus. Das ist zum Beispiel für Bewohner von Mehrfamilienhäusern ärgerlich. Für sie soll es durch die Reform jetzt einfacher werden, schnelles Internet zu bekommen. Denn Gebäudeeigentümer sollen den Anschluss nicht mehr verhindern können. Der neue Gesetzentwurf sieht vor, dass Telekommunikationsunternehmen ein Recht auf Vollausbau erhalten sollen. Das heißt, sie dürfen unter bestimmten Bedingungen im gesamten Gebäude Glasfaser verlegen.
2: Das ist aber noch nicht alles. Es soll durch die Reform auch mehr Wettbewerb geben.
3: Genau, in dem Gesetzentwurf steht, dass Telekommunikationsunternehmen diskriminierungsfrei Zugang zu bestehenden gebäudeinternen Netzen erhalten. Heißt übersetzt, wenn in einem Mehrfamilienhaus zum Beispiel Vodafone Glasfaser verlegt hat, bedeutet das in Zukunft nicht unbedingt, dass alle Bewohner auch nur Vodafone nehmen müssen, sondern zum Beispiel auch die Telekom wählen können. Denn mit dem neuen Gesetz soll es leichter werden, dass auch andere Anbieter vorhandene Leitungen der Konkurrenz im Haus mitnutzen dürfen.
2: Danke, Danny, und jetzt weitere Meldungen im Überblick. Die Spitzen der Regierungskoalition loten heute Abend aus, welche Gemeinsamkeiten es mit Arbeitgebern und Gewerkschaften gibt, um Reformen in Deutschland durchzusetzen. Im Mittelpunkt soll der Arbeitsmarkt stehen, es soll aber auch um Reformen im Sozialbereich, bei den Steuern und um den Bürokratieabbau gehen. Für das Treffen im Kanzleramt sind 3 Stunden angesetzt. Die Online-Petition für eine Nominierung des Komikers Harpe Kerkeling zum Bundespräsidenten haben mehr als 20.000 Menschen unterstützt. Der Aufruf richtet sich an die Fraktionsspitzen von Union, SPD, Grünen und Linken im Bundestag. Kerkeling habe bewiesen, dass er tiefe Besitzer, heißt es zur Begründung. Seine Rede in der Gedenkstätte Buchenwald im April habe viele erschüttert und gleichzeitig inspiriert. Im Skandal um den verstorbenen US-Sexualstraftäter Jeffrey Epstein hat sich jetzt auch Microsoft-Gründer Bill Gates den Fragen von Abgeordneten gestellt. In den zuletzt veröffentlichten Epstein-Akten war neben vielen anderen Prominenten auch Gates' Name aufgetaucht. Wenn Minderjährige mit E-Scootern unterwegs sind und einen Unfall verursachen, dann kann es richtig teuer werden. Prinzipiell darf man in Deutschland ab 14 Jahren E-Scooter fahren. Bei Leihrollern sieht das aber anders aus. Da haben die Anbieter meistens ihr eigenes Mindestalter von 18 Jahren festgelegt. Nach Angaben der R&V-Versicherung muss für die Nutzung ein eigener Account angelegt werden. Wer sich Zugang über Accounts von Eltern oder Freunden verschafft, verstößt gegen die Regeln, so die Versicherung. Im Schadensfall zahlt die Haftpflichtversicherung dann zwar erst einmal, sie kann sich aber einen Großteil des Geldes zurückholen, wenn fremde Accounts genutzt wurden. Dann können bis zu 5.000 Euro fällig werden. Dazu kämen oft noch Reparaturkosten oder Gebühren vom Anbieter, heißt es.
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2: Es ist von allem was dabei. Sonne, Wolken und einzelne Schauer und Gewitter. Aachen meldet im Moment 14 Grad und Minden 18. Auch morgen wird es wieder wechselhaft bei Höchsttemperaturen zwischen 17 und 19 Grad.
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2: Und hier dauert es im Moment am längsten. A3 Köln-Arnheim zwischen Duisburg-Wedau und Kreuz-Oberhausen 9 Kilometer Stau, 24 Minuten plus. A45 Hagen-Dortmund zwischen Kreuz-Dortmund-West und Kreuz-Dortmund-Nordwest 7 Kilometer, 29 Minuten. Und A46 Wuppertal-Heinsberg zwischen Düsseldorf-Bilk und Neushafen 4 Kilometer, dauert da 44 Minuten länger.
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0: Und das hier ist Eddie Grant, Gimme Hope Joanna, was übrigens keine Frau ist, sondern ein anderes Wort für Johannesburg.

0: Morgen geht sie los, die Fußball-WM. Und wir wollen natürlich alle wieder wissen, gibt es irgendwelche Vorhersagen? Wir liefern euch den Überblick über die Orakel der letzten Jahre schon mal.
1: Wahrscheinlich das bekannteste WM-Orakel, Krake Paul. Er wurde 2010 in Oberhausen weltberühmt, weil er bei der WM alle 7 Deutschlandspiele und sogar das Finale richtig vorhersagte. Seine Methode, 2 Futterboxen mit Länderflaggen. Und die Box, aus der er zuerst fraß, das war sein Tipp. Hochmoderne Sportanalyse. Dann gab's da Elefanten, die Bälle in Tore mit Länderflaggen geschossen haben. Nelly, eine Elefantendame aus Deutschland, soll über mehrere Turniere hinweg 30 von 33 Tipps richtig gehabt haben. Spätestens da fragt man sich, warum manche TV-Experten noch Anzüge tragen und nicht einfach einen Rüssel. 2018 in Russland kam dann Achilles, der Kater aus dem Eremitage-Museum in St. Petersburg. Der wurde sogar offiziell als Tierorakel für die WM eingesetzt. Ein tauber, weißer Kater als Fußballprophet. Und auch Japan hatte seine Orakelmomente. 2018 lag Octopus Rabio bei Japans Gruppenspielen richtig. Wurde danach aber verkauft und gegessen. Wirklich eine harte Karriere. Erst Sportexperte, dann Seafood. 2022 tippte dann Otter Tayo Japans überraschenden Sieg gegen Deutschland richtig. Ich habe nichts darüber gefunden, ob Otter Tayo danach auch verspeist wurde, aber falls es ihn noch gibt, könnte der doch als gutes Omen das erste Spiel für Deutschland vorhersagen?
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0: weil wir eben über die morgen startende Fußball-WM gesprochen haben. In Mexiko-Stadt fällt wegen der Eröffnung an allen Schulen und Universitäten der Unterricht morgen aus und Bundesbedienstete sollen nach Möglichkeit von zu Hause aus arbeiten können, damit es kein Verkehrschaos gibt.
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1: Das bin ich. Willkommen zurück.

0: Und ich habe jetzt schon öfter gehört, dass uns sehr viele junge Menschen hören, Radio Mixtape ist in, weil nämlich die Songs von früher wieder in sind. Das kann auch Yvette bestätigen, die ist nämlich DJin und weiß, die meisten Leute auf die Tanzfläche kriegt sie mit diesem bestimmten Song.
1: Und was total viele junge Leute super geil finden, ist ABBA mit Give me a man after midnight. Gimme
0: ist richtig. Spiele ich euch jetzt.
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0: sind die frühen 80er bei Radio Mixtape ABC The Look of Love.
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0: Und Dick Brave macht sich hier schon warm um mich rum. Ab 18 Uhr ist er dran, dann übernimmt er hier im Studio mit seiner Rock'n'Roll Jukebox eine Stunde lang vom feinsten handverlesene Musik von ihm höchstpersönlich. Also seid auf jeden Fall mit dabei.
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0: Ich bin Lissy Ischak, morgen ab 12 wieder da für euch und ich wünsche euch jetzt sehr viel Spaß mit Dick Brave und seiner Rock'n'Roll Jukebox. Bis dann.
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2: Mit Thorsten Adolfs. Guten Abend. In einer guten Stunde wird es spannend im Kanzleramt. Dann wollen die Spitzen der Koalition mit Vertretern der Gewerkschaften und der Arbeitgeber über die anstehenden Reformen im Land beraten. Und die betreffen uns alle. Es geht um den Arbeitsmarkt, Sozialreformen, Steuern und Bürokratieabbau. Danny Hopper aus dem News-Team. Für die Bundesregierung geht es damit jetzt in die heiße Phase.
3: Auf jeden Fall. Am 1. Juli kommt ja der Koalitionsausschuss zusammen, um die Eckpunkte für das große Reformpaket zu beschließen. Und bis dahin dürfte es noch einiges zu klären geben. Schon heute Abend wird es wohl knirschen. Die Arbeitgeber tun sich mit der steigenden Rente trotz des mangelnden Wirtschaftswachstums schwer. Die Gewerkschaften werfen der Bundesregierung dagegen vor, den Fokus aufs Sparen und Kürzen zu legen. Konkret geht es da zum Beispiel um Einschnitte bei der Krankenversicherung oder auch dem Ende des 8-Stunden-Tags. Was man davon hält, durfte Bundeskanzler Merz ja schon vor kurzem beim Gewerkschaftstag erfahren. Da gab es für ihn Buhrufe und Pfiffe.
2: Auch in der Koalition gibt es ja viele Differenzen und Streit bei einigen Punkten. Im Vorfeld hat man jetzt nochmal versucht, Einigkeit zu demonstrieren.
3: Ja, Union und SPD haben nochmal Kompromissbereitschaft beschworen. Man brauche weniger rote Linien, sagte Unionsfraktionschef Spahn gestern. SPD-Fraktionschef Mirsch betonte, Deutschland sei immer gut gewesen, wenn Politik, Arbeitgeber und Gewerkschaften in schwierigen Zeiten zusammengestanden hätten. Blöd nur, dass mittendrin ein Bericht der RP erschienen ist, der zeigt, dass hinter den Kulissen offenbar viel Frust herrscht. Demnach soll Merz der SPD eine Blockadehaltung vorgeworfen haben. Und auch zu dem Treffen heute soll er gesagt haben, dass er sich nicht allzu viele Hoffnungen mache. Zuversicht klingt natürlich anders.
2: Dankeschön, Danny. Und jetzt weitere Themen im Überblick. In einem Streit über teure Corona-Masken droht dem Bund eine Zahlungspflicht von fast 500 Millionen Euro. Dieses Geld fordert ein Hamburger Textilhändler vor dem Bonner Landgericht. Der Händler sagt, es liege eine Art Kaufvertrag für die Masken vor. Die Firma beruft sich auf Telefonate und Mails mit dem damaligen Bundesgesundheitsminister Spahn und mit Beamten des Ministeriums. Der Bund behauptet dagegen, dass damals kein Vertrag zustande gekommen sei. Kanzler Merz sieht nach dem Scheitern des deutsch-französischen Kampfflugzeugs eine Chance für die deutsche Rüstungsindustrie. Man eröffne der Industrie neue Möglichkeiten, beim Bau moderner Kampfflugzeuge auf anderem Wege voranzukommen, sagte er bei der Internationalen Luft- und Raumfahrtausstellung in Berlin. Ein Sprengstoffalarm hat den Betrieb auf dem in Kiel liegenden Kreuzfahrtschiff Mein Schiff Relax für rund 2 Stunden lahmgelegt. Bei der Lieferung von 4 Paletten schlugen die Sprengstoffdetektoren an. Mittlerweile gibt es Entwarnungen, die Ware selbst sei unverdächtig. Es könne aber sein, dass sich an Paletten Reste von Sprengstoff befunden hätten, sagt die Polizei. Kurz vor dem Start der Fußball-WM sorgen vor allem Themen, die direkt nichts mit Fußball zu tun haben, für Schlagzeilen. Die US-Regierung hat jetzt begründet, warum FIFA-Schiedsrichter Artan aus Somalia nicht einreisen durfte. Demnach soll er Verbindungen zu mutmaßlichen Mitgliedern von Terrororganisationen haben. Bei der Rückkehr in seine Heimat wurde der Schiedsrichter von seinen Landsleuten begeistert empfangen. Den Fans rief er zu, dass er bei der nächsten WM auf jeden Fall dabei sein werde.
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2: Es ist von allem was dabei. Sonne, Wolken und einzelne Schauer und Gewitter. Aachen meldet im Moment 14 Grad und Minden 18. Auch morgen wird's wieder wechselhaft bei Höchsttemperaturen zwischen 17 und 19 Grad.
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2: Und das sind die Staus mit dem größten Zeitverlust. A43 Münster-Recklinghausen. Zwischen Kreuz Münster Süd und Senden 5 Kilometer Stau, 32 Minuten plus. A46 Düsseldorf-Heinsberg. Zwischen Neuss-Üdesheim und Neuss-Hafen 4 Kilometer, 35 Minuten. Und A59 Bonn-Köln. Zwischen Spiech und Flughafen Köln-Bonn 5 Kilometer. Da kommen 18 Minuten dazu.
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4: Hello, ladies and gentlemen, liebe Freunde von guter Rock'n'Roll Musik. Hier ist wieder euer Freund Dick Brave mit Rock'n'Roll Jukebox beim Soundtrack der Stars. Und ich freue mich schon auf diese ganz besondere Folge, denn wir haben nicht nur Original 50s Rock'n'Roll Songs, sondern wir widmen uns auch ein bisschen ein paar anderen Jahrzehnten, aber dazu später. Wir gehen jetzt sofort rein mit einer sehr coole Nummer, eine sehr coole Version auf eine sehr bekannte Song, die in einer Version von 1980er Jahren Peter Gunn Theme bei The Blues Brothers. Viel Spaß, bis gleich.

0: Yeah, das war die unglaubliche Mr. Brian Setzer in das Orchestra mit einer Version von ein Trackhead-Song Runaway Boys hier in einer Live-Version. Und ich finde, man hört ziemlich genau, welche Jahrzehnte der entstanden ist anhand von den Melodies und so. Aber ich liebe Brian Setzer, ich liebe Stray Cats. Sie haben einen ganz eigenen Sound kreieren in die 80ern und deshalb hier eine ganz besondere Platz in meinen Shows. So, wir machen weiter mit einem ganz besonderen Song. Vielleicht denkst du nicht sofort an Classic Rock'n'Roll, aber ich liebe diese Song. Es ist bei Ike und Tina Turner, A Fool in Love.
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wunderbare Fats Domino mit Blueberry Hill. Ich habe schon diesen Song gehört bei meinen Mami in Radio und auf die Plattenspieler und ich werde ihm nicht los. Er ist so wunderschön. Ich liebe ihn. Und apropos liebe ihn, ich habe einen neuen Freund und der heißt der Eumerer und wir haben einen ganz besonderen Song zusammen gemacht. Er hat einen riesen Hit. Die größte Download-Hit in letztes Jahr war ein Song called Wackelkontakt und ich fand ihn so cool und so lustig. Ich habe ihn gefragt, wollen wir vielleicht eine Rockabilly-Version davon machen? Und wir haben es gemacht. Wir sind zusammen in ein Studio gegangen und haben zusammen eine Version von seiner berühmtesten Song gemacht. Und er ist ein super Kerl, er ist ein super geiler Musiker. Und wir haben wirklich Freunde geworden und werden auch zusammen auf die Tollwood Festival auftreten. Und da freue ich mich schon sehr drauf. Und wir haben ein cooles Video gemacht. Wer Lust hat, schaut mal rein. Aber jetzt erstmal rein hören. Hier sind Dick Brave und Eumerer mit Wackelkontakt. Baby.

Sie ist eine von den ganz großen Damen von Modern Rock'n'Roll, Miss Imelda May, mit ihrem Song All For You. Und wie ich schon bei der ersten Sendung gesagt habe, es wird keine Sendung geben ohne mein großer Idol, Mr. Elvis Presley. Und hier er ist mit seinem Superhit All Shook Up.

Das waren die unglaubliche Rolling Stones mit Not Fade Away. Vielleicht nicht der erste, wo er einfällt bei Classic Rock'n'Roll oder Rockabilly, aber die Rolling Stones sind die größte Rockband auf der Planeten und es ist unglaublich, dass sie immer noch machen, der auftreten und so. Und es ist einfach, das ist mein großes Ziel, dass ich so lange noch und so cool noch Musik machen kann und wirklich ein großer Vorbild die Rolling Stones. Und ich habe immer gefragt, warum gibt es so Gerüchten, dass Rolling Stones und Beatles zum Beispiel hatten einen Krieg, ist ein bisschen wie in Deutschland der Ärzten und die Toten Hosen. Aber ich glaube, es ist nicht so ganz richtig. Ich glaube, vielleicht war auch ganz viel davon eine Presse-Gag oder da macht man einen Graben auf. Und ich glaube eigentlich, sie haben sich sehr gut verstanden. Denn ich meine sogar, der ein oder andere Song von The Rolling Stones war vielleicht mal geschrieben bei einem von den Beatles und so. Aber vielleicht muss ich da einmal noch mal ein bisschen recherchieren, bevor ich hier einen Quatsch erzähle. Jetzt gehen wir mal weiter mit einer Band von den 70s, The Sweet. Ladies and Gentlemen, The Sweet ist eine wirklich einzigartige Rock'n'Roll-Band mit einem ganz eigenen Style. Und hier mit ihrer größten Hit jetzt Ballroom Blitz.

Das war Iggy Pop mit The Passenger. Kennt jeder diese Song, kann jeder mitsingen. La la la la la la la. Wer liebt es nicht? Ich liebe es auf jeden Fall und ganz oft kopieren, aber nie erreichen diese Song. So haben ganz viele versuchen. Jetzt gehen wir mal ein bisschen wieder zurück in der 50er Jahren mit einem unfassbar coolen Song bei Mr. Bobby Day, Rockin' Robin.

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So, das waren jetzt ein ganzer Reihen von coole Classics. Psycho by the Sonics, Great Balls of Fire, of course, by Mr. Jerry Lee Lewis und Splish Splash by Bobby Darin. Wirklich cool. Und

Natürlich School of Rock'n'Roll bei Mr. Gene Summers and his Rebels. So eine gute Ladung Rock'n'Roll vor fast der Ende. Ja, es ist schon wieder so weit. Es ist unglaublich, aber es geht immer so schnell vorbei. Gerade mit Rock'n'Roll, weil es wird nie langweilig. Und ich sage Dankeschön fürs Zuhören. Ich habe immer großen Spaß dabei und ich hoffe, ihr auch. Und schaltet dann nächstes Mal wieder ein, wenn es heißt Rock'n'Roll Jukebox mit Dick Brave und im Soundtrack der Stars. So, immer wieder reinhören. Und habt eine schöne Zeit und ich sage, wir sind bald auf Sommertour und es geht schon los, es ist schon losgegangen und ich danke für den coolen Support, dass ihr alle kommen und ein bisschen Rock'n'Roll Spaß haben und ich freue mich auf den Sommer und lade euch alle ein, da wo es gibt noch Tickets zum Kommen und jetzt habe ich genug Werbung gemacht, aber ich mache noch ein bisschen weiter Werbung für Dick Brave. Hier ist Dick Brave mit Blinding Lights. Ich sage auf Wiedersehen und wir sehen uns hoffentlich in die Sommer und hoffentlich bald wieder hier auf diese Kanal.

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1: Mit Thorsten Adolfs. Guten Abend. Sie wird bei der Unkrautvernichtung eingesetzt, kommt aber auch bei Heiz- und Kühlsystemen zum Einsatz. Die Ewigkeitschemikalie Trifluoressigsäure, kurz TFA. Die EU-Chemikalienbehörde hat den Stoff jetzt nochmal genauer unter die Lupe genommen und sie kommen zu dem Schluss, dass er schädlich ist. Danny Hopper aus dem News-Team mit den Einzelheiten.
2: TFA wird viel in der Industrie eingesetzt und gehört zu den sogenannten PFAS-Chemikalien. Die sind wasser- und fettabweisend und stecken deshalb in vielen Alltagsprodukten wie beschichteten Pfannen, Funktionskleidung, Imprägniersprays und Einwegverpackungen. Sie sind biologisch nicht abbaubar und breiten sich deshalb ungehindert im gesamten Wasserkreislauf aus und damit auch in Böden, Flüssen, Grundwasser und Trinkwasser. Deshalb heißen sie auch Ewigkeitschemikalien. Zu TFA sagt die EU-Chemikalienbehörde jetzt, dass der Stoff die Fruchtbarkeit beeinträchtigen könnte. Außerdem könne er Schäden bei ungeborenen Kindern verursachen. Aktivisten fühlen sich durch diese Einschätzung bestätigt. Wissenschaftler warnten schon seit 2 Jahren vor dem Stoff, sagen sie. Schon Ende März hatte die EU-Chemikalienbehörde ein weitreichendes Verbot von Ewigkeitschemikalien empfohlen, allerdings mit einigen Ausnahmen. Denn Forschungen deuten darauf hin, dass einige der Chemikalien nicht nur die Fruchtbarkeit verringern, sondern auch Krebs erzeugen und die Leber und das Immunsystem schädigen können.
1: Und jetzt weitere Meldungen in der Zusammenfassung. Der Tankrabatt, der seit Anfang Mai gilt, wird wohl nicht verlängert. Nach Medienberichten haben sich Union und SPD darauf geeinigt. Die Maßnahme habe gut gewirkt, sie sei finanzpolitisch aber nicht sinnvoll, sagte der CDU-Politiker Müller der Bild. Als Alternativen sind laut der Zeitung unter anderem gezielte Zuschüsse für Autofahrer mit kleinen und mittleren Einkommen, eine höhere Pendlerpauschale, eine niedrigere Energiesteuer und ein Spritpreisdeckel im Gespräch. Der Bundesrepublik droht nach Einschätzung des Deutschen Instituts für Wirtschaftsforschung eine Rezession. Der Iran-Krieg habe die Erholung der Wirtschaft ausgebremst, bevor sie sich festigen konnte, heißt es. Außerdem würden hohe Verbraucherpreise die Kaufkraft von Privathaushalten schmälern. Die Experten erwarten, dass die Wirtschaft im 2. und 3. Quartal leicht schrumpfen wird. US-Präsident Trump schickt neue Drohungen Richtung Iran. Das Land habe zu lange gebraucht, um einen, wie er es nennt, großartigen Deal auszuhandeln. Jetzt müsse der Iran die Konsequenzen tragen, schrieb Trump auf seiner Plattform Truth Social. Die USA und der Iran hatten sich in der vergangenen Nacht trotz Waffenruhe und laufenden Verhandlungen über ein Kriegsende in der Golfregion wieder gegenseitig angegriffen. Gute Nachrichten für alle, die schnelleres Internet wollen. Der Glasfaserausbau soll in Deutschland bald deutlich einfacher und zügiger vorangehen. Das Bundeskabinett hat dazu jetzt eine Reform auf den Weg gebracht. Die Idee dahinter, Bürokratie abbauen und Genehmigungsverfahren drastisch beschleunigen. Anbieter sollen künftig ein Recht auf den sogenannten Vollausbau bekommen. Das heißt, Glasfaser soll nicht mehr am Haus enden, sondern direkt in die Wohnung gelegt werden können. Wenn der Eigentümer das nicht selbst in einer bestimmten Frist erledigt, dürfen die Anbieter die Leitungen durchs Haus ziehen. Außerdem sollen Mieter nicht mehr an das Unternehmen gebunden sein, das die Glasfaser ans Haus gelegt hat. Sie sollen auch andere Anbieter für ihren Anschluss wählen können. Bundestag und Bundesrat müssen den Plänen aber noch zustimmen.
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1: Es ist von allem was dabei. Sonne, Wolken und einzelne Schauer und Gewitter. Aachen meldet im Moment 14 Grad und Minden 18. Auch morgen wird's wieder wechselhaft bei Höchsttemperaturen zwischen 17 und 19 Grad.
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1: Und hier dauert's gerade am längsten. A3 Oberhausen-Köln zwischen Kreuz Leverkusen und Leverkusen-Zentrum 1 Kilometer Stau, 13 Minuten Zeitverlust. A40 Duisburg-Essen zwischen Mülheim-Heißen und Essen-Holsterhausen 5 Kilometer 11 Minuten. Und A559 Köln-Gremberg Richtung Porz zwischen Gremberghofen und Dreieck Köln-Porz 1 Kilometer Stau dauert dann 9 Minuten länger.
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2: Eine Leuchtrakete, ein brennendes Casino und das berühmteste Riff der Rockgeschichte.
3: Smoke on the Water, eines der oder vielleicht sogar das berühmteste Rockriff aller Zeiten. Und dieser Rauch über dem Wasser war tatsächlich echt. Das ist keine poetische Zeile, das ist ein Augenzeugenbericht.
4: Wir sind im Dezember 1971 in Montreux in der Schweiz. Deep Purple waren dort, um ihr neues Album aufzunehmen. Und zwar im örtlichen Casino.
3: Am Abend vor den geplanten Aufnahmen spielten dort allerdings noch Frank Zappa und die Mothers of Invention ein Konzert. Soweit alles normal, doch mitten in der Show feuert jemand aus dem Publikum eine Leuchtrakete ab.
4: Und damit war das Chaos dann perfekt. Das Casino fing Feuer und brannte am Ende komplett aus. Deep Purple standen also plötzlich in Montreux, bereit fürs Recording, aber ihr Studio war nur noch ein Haufen Asche.
3: Die Band beobachtete das Ganze aus der Nähe und sah, wie der Rauch aus den Trümmern über den Genfer See zog. Und genau dieses Bild blieb hängen. Rauch auf dem Wasser.
4: Der Text erzählt die ganze Geschichte, fast wie in einem Nachrichtenbericht. Montreux, das Studio, Frank Zappa, der Idiot mit der Rakete, das Feuer, alles drin.
3: Das Faszinierende also, einer der bekanntesten Rocksongs aller Zeiten entstand aus einer Katastrophe. Ohne die gäbe es weder den Titel noch diese Geschichte oder den Song.
4: Und hier kommt das berühmte Riff zu einem wahren Pop-Secret. Deep Purple mit Smoke on the Water.
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